0: wurde bei $150 festgestellt, nach einem Ausgabepreis von $135. Musk ist durch seine Beteiligung an SpaceX und Tesla jetzt auf dem Papier der erste Mensch mit einem Billionenvermögen. Der Münchner Flughafen bleibt für Fernzüge weiter unerreichbar. Die Hoffnungen auf eine Behelfslösung haben sich jetzt zerschlagen. Eine Prüfung der Deutschen Bahn hat ergeben, dass ICE-Züge nicht auf der bestehenden Trasse für S-Bahnen und Regionalzüge fahren können. Die Bahn hofft jetzt weiter auf den seit Jahrzehnten angedachten Bau einer neuen Trasse, auf der ICE-Züge den zweitgrößten deutschen Flughafen dann erreichen könnten. Mit einer Gala-Vorstellung hat Andreas Obst am Abend seinen FC Bayern München zum ersten Sieg in der Finalserie der Basketball-Bundesliga geführt. Beim 102:94 gegen Alba Berlin steuerte der Welt- und Europameister 33 Zähler zum Erfolg der Bayern bei. Das zweite Match steigt am Sonntag erneut im Münchner SAP-Garden. Danach zieht die Serie nach Berlin. Meister ist, wer zuerst drei Partien gewinnt. Es ist jetzt kurz nach zwei. Im Moment ist es fast überall im Freistaat noch regnerisch. Erst früh morgens werden die Wolken dann weniger. Die Werte gehen runter auf 15 bis 11 Grad. Heute am Samstag, da wechseln sich nach letzten Schauern Wolken und dann immer mehr Sonne ab. Die Höchstwerte heute erreichen 20 Grad im nördlichen Bergland und bis zu 27 Grad in Alpennähe. Wir starten mit der A3 Nürnberg-Passau. Die bleibt das ganze Wochenende über gesperrt in beiden Richtungen zwischen dem Kreuz Deggendorf und Hengersberg. Hier laufen Bauarbeiten. Ihr werdet umgeleitet über die U18 und U83. Dann die A8 Salzburg Richtung München. Bitte aufpassen. Zwischen Übersee und der Raststätte Chiemsee Nord gab es einen Unfall. Unfall auch auf der A8 Stuttgart Richtung München. Hier passiert zwischen Neuses und Augsburg Ost. Und Unfall im Baustellenbereich auf der A9 Nürnberg Richtung Berlin. Hier zwischen dem Dreieck Bayreuth-Kulmbach und Bad Berneck Himmelkron.
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1: Ich bin Hendrik Daum. Die Weltraumfirma SpaceX von Elon Musk ist bei ihrem Rekordbörsengang mit einem Plus von gut 11% in den Handel gestartet. Der erste Kurs wurde bei $150 festgestellt, nach einem Ausgabepreis von $135. Musk ist durch seine Beteiligung an SpaceX und Tesla jetzt auf dem Papier der erste Mensch mit einem Billionenvermögen. Die vor allem von Kindern geliebten Fischstäbchen, sie könnten bald teurer werden, denn die EU-Kommission plant im nächsten Sanktionspaket gegen Russland die Einfuhr von Alaska-Seelachs um die Hälfte zu reduzieren. Das könnte zu Produktionseinschränkungen und damit höheren Preisen führen. Das waren die Nachrichten um 9:30. Im Moment ist es fast überall im Freistaat noch regnerisch. Erst früh morgens werden die Wolken dann weniger. Die Werte gehen runter auf 15 bis 11 Grad. Heute am Samstag, da wechseln sich nach letzten Schauern Wolken und dann immer mehr Sonne ab. Die Höchstwerte heute erreichen 20 Grad im nördlichen Bergland und bis zu 27 Grad in Alpennähe.
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1: Ich bin Hendrik Daum. In diesen Minuten startet auch der dritte Gastgeber der Fußball-WM ins Turnier. Die USA treffen in Los Angeles auf Paraguay. Allerdings nicht vor den Augen von Präsident Trump. Der lässt sich nämlich von Außenminister Rubio vertreten. Am Abend hatte bereits nach Mexiko im Eröffnungsspiel auch Co-Gastgeber Kanada sein erstes WM-Spiel absolviert. In Toronto kamen die Kanadier zu einem 1:1 Unentschieden gegen Bosnien-Herzegowina. Frauen und Kinder besser vor sexueller Gewalt schützen. Das war ein zentrales Thema der Justizministerkonferenz in Hamburg. Die Ressortchefs von Bund und Ländern wollen unter anderem längere Verjährungsfristen für schwere Sexualdelikte, wie Zoe Tassovali berichtet.
2: Konkret soll die Verjährungsfrist für schwere sexuelle Übergriffe von bisher 5 auf 20 Jahre steigen. Außerdem wollen die Justizminister erreichen, dass geplante Sexualstraftaten künftig früher aufliegen, auch dann, wenn sie in Chatgruppen oder auf Online-Plattformen vorbereitet werden. Wer von solchen Plänen erfährt, soll sie künftig melden müssen.
1: Der Iran und die USA haben sich offenbar auf ein Rahmenabkommen für einen Frieden geeinigt. Das zumindest verkündete Pakistans Premier Sharif. Vorgestern bereits hatte US-Präsident Trump von Fortschritten in den Verhandlungen über ein Kriegsende gesprochen. US-Angaben zufolge hat sich der Iran bereit erklärt, sein Atomprogramm einzustellen und das bereits angereicherte Uran zu zerstören und dann abzutransportieren. Iranische Medien bestreiten allerdings eine derartige Erklärung. Bundesbildungsministerin Prien stellt sich klar gegen Pläne der AfD, die Schulpflicht aufzuweichen. Kinder sollten unabhängig von Herkunft und Wohlstand gemeinsam lernen und erzogen werden. Das sei gerade für die vielen Kinder mit wenig Unterstützung zu Hause wichtig, so Prien. Mit einer beeindruckenden Gala-Vorstellung hat Andreas Obst seinen FC Bayern München zum ersten Sieg in der Finalserie der Basketball-Bundesliga geführt. Beim 102:94 am Abend gegen Alba Berlin steuerte der Welt- und Europameister 33 Zähler zum Erfolg der Bayern bei. Das zweite Match steigt am Sonntag erneut im Münchner SAP-Garden. Danach zieht die Serie nach Berlin. Meister ist, wer zuerst 3 Partien gewinnt. Es ist jetzt 3:15. Im Moment ist es fast überall im Freistaat noch regnerisch. Erst früh morgens werden die Wolken dann weniger. Die Werte gehen runter auf 15 bis 11 Grad. Heute am Samstag, da wechseln sich nach letzten Schauern Wolken und dann immer mehr Sonne ab. Die Höchstwerte heute erreichen 20 Grad im nördlichen Bergland und bis zu 27 Grad in Alpennähe. Die A3 Nürnberg-Passau bleibt das ganze Wochenende über in beiden Richtungen gesperrt. Zwischen dem Kreuz Deggendorf und Hengersberg, da laufen Bauarbeiten. Ihr werdet umgeleitet über die U18 und U83. Dann haben wir die A7 Würzburg-Ulm. Bitte hier aufpassen. In beiden Richtungen auf Höhe Wörnitz Gefahr durch Rehe auf der Fahrbahn. Und die A8 Stuttgart Richtung München. Hier gab es einen Unfall zwischen Neusäß und Augsburg-Ost. Bitte auch hier vorsichtig fahren, bitte.

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1: Ich bin Hendrik Daum. Frauen und Kinder besser vor sexueller Gewalt schützen. Das war ein zentrales Thema der Justizministerkonferenz in Hamburg. Die Ressortchefs von Bund und Ländern wollen unter anderem längere Verjährungsfristen für schwere Sexualdelikte, wie Sure Tasovali berichtet.
2: Konkret soll die Verjährungsfrist für schwere sexuelle Übergriffe von bisher 5 auf 20 Jahre steigen. Außerdem wollen die Justizminister erreichen, dass geplante Sexualstraftaten künftig früher auffliegen, auch dann, wenn sie in Chatgruppen oder auf Online-Plattformen vorbereitet werden. Wer von solchen Plänen erfährt, soll sie künftig melden müssen.
1: Der Iran und die USA haben sich offenbar auf ein Rahmenabkommen für einen Frieden geeinigt. Das zumindest verkündete Pakistans Premier Sharif. Vorgestern bereits hatte US-Präsident Trump von Fortschritten in den Verhandlungen über ein Kriegsende gesprochen. US-Angaben zufolge hat sich der Iran bereit erklärt, sein Atomprogramm einzustellen und das bereits angereicherte Uran zu zerstören und dann abzutransportieren. Iranische Medien bestreiten allerdings eine derartige Erklärung. Das waren die Nachrichten um halb. Im Moment ist es fast überall im Freistaat noch regnerisch. Erst früh morgens werden die Wolken dann weniger. Die Werte gehen runter auf 15 bis 11 Grad. Heute am Samstag, da wechseln sich nach letzten Schauern Wolken und dann immer mehr Sonne ab. Die Höchstwerte heute erreichen 20 Grad im nördlichen Bergland und bis zu 27 Grad in Alpennähe.
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1: Ich bin Hendrik Daum. Das Institut der deutschen Wirtschaft rechnet damit, dass hierzulande in den nächsten 10 Jahren immer mehr Arbeitskräfte fehlen werden. Bis 2036 sollen es 4,3 Millionen sein, das berichtet die Rheinische Post. Das wären gut 1 Million mehr als bislang erwartet. Grund sei die sinkende Bevölkerungszahl bis 2045, unter anderem infolge der Migrationswende der Bundesregierung. Für die Ukraine und Moldau rückt ein EU-Beitritt näher. Wie EU-Kommissionspräsidentin von der Leyen und Ratspräsident Costa mitteilten, haben alle EU-Mitgliedstaaten zugestimmt, die nötigen Gespräche aufzunehmen. Der erste Verhandlungsblock soll am kommenden Montag beginnen. Der ukrainische Präsident Zelensky sprach von einer so wörtlich bedeutenden politischen und moralischen Unterstützung für unseren Staat und unser Volk. Moldaus Präsidentin Sandu versprach, ihr Land werde weiterhin Reformen liefern. Wie lassen sich die Kosten in der Pflege senken? Bundesgesundheitsministerin Wagen sieht dabei auch die Bundesländer in der Pflicht. In den Funke-Medien fordert die CDU-Politikerin weniger strenge Bauvorgaben für Pflegeheime. Zoe Tassovali berichtet.
2: Sie nennt als Beispiel die vorgeschriebene Größe von Zimmern oder Gemeinschaftsräumen. Das treibt aus ihrer Sicht die Kosten unnötig in die Höhe und macht Pflegeplätze teurer. Gleichzeitig verteidigt Wagen ihre umstrittenen Sparpläne bei der Pflegeversicherung. Höhere Zuschläge für Heimbewohner sollen künftig später greifen. Damit will die Bundesregierung die Pflegekassen um Milliarden entlasten und weitere Beitragserhöhungen vermeiden.
1: Ab morgen steht rund um Plattling im niederbayerischen Landkreis Deggendorf der Zugverkehr erstmal still. Die Deutsche Bahn beginnt mit der Sanierung der Strecke zwischen Obertraubling und Passau. Bis Mitte Dezember wird die Strecke komplett neu gemacht. Unter anderem sollen auf etwa 120 Kilometern Gleise erneuert und 8 Bahnhöfe barrierefrei gemacht werden. In der Zwischenzeit fahren als Ersatz für den Regionalverkehr täglich rund 90 Busse auf mehreren Linien. Mit einer beeindruckenden Gala-Vorstellung hat Andreas Obst seinen FC Bayern München zum ersten Sieg in der Finalserie der Basketball-Bundesliga geführt. Beim 102:94 am Abend gegen Alba Berlin steuerte der Welt- und Europameister

0: 33 Zähler zum Erfolg der Bayern bei. Das zweite Match steigt am Sonntag erneut im Münchner SAP-Garden. Danach zieht die Serie nach Berlin. Meister ist, wer zuerst 3 Partien gewinnt. Es ist jetzt 4:15. Im Moment werden die Wolken immer weniger, das Ganze bei Frühwerten zwischen 15 und 11 Grad. Heute am Samstag, da wechseln sich nach letzten schwachen Schauern Wolken und dann immer mehr Sonne ab. Die Höchstwerte erreichen heute 20 Grad im nördlichen Bergland und bis zu 27 Grad in Alpennähe. Die A3 Nürnberg-Passau bleibt das ganze Wochenende über in beiden Richtungen gesperrt. Zwischen dem Kreuz Deggendorf und Hengersberg, da laufen Bauarbeiten. Ihr werdet umgeleitet über die U18 und U83. Und dann haben wir noch die A8 Stuttgart Richtung München. Bitte aufpassen zwischen Neuses und Augsburg-Ost. Hier Behinderungen nach einem Unfall.
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1: Ich bin Hendrik Daum. Das Institut der deutschen Wirtschaft rechnet damit, dass hierzulande in den nächsten 10 Jahren immer mehr Arbeitskräfte fehlen werden. Bis 2036 sollen es 4,3 Millionen sein, das berichtet die Rheinische Post. Das wären gut 1 Million mehr als bislang erwartet. Grund sei die sinkende Bevölkerungszahl bis 2045, unter anderem infolge der Migrationswende der Bundesregierung. Für die Ukraine und Moldau rückt ein EU-Beitritt näher. Wie EU-Kommissionspräsidentin von der Leyen und Ratspräsident Costa mitteilten, haben alle EU-Mitgliedstaaten zugestimmt, die nötigen Gespräche aufzunehmen. Der erste Verhandlungsblock soll am kommenden Montag beginnen. Der ukrainische Präsident Zelensky sprach von einer so wörtlich bedeutenden politischen und moralischen Unterstützung für unseren Staat und unser Volk. Moldaus Präsidentin Sandu versprach, ihr Land werde weiterhin Reformen liefern. Das waren die Nachrichten um halb. Im Moment werden die Wolken immer weniger, das Ganze bei Frühwerten zwischen 15 und 11 Grad. Heute am Samstag, da wechseln sich nach letzten schwachen Schauern Wolken und dann immer mehr Sonne ab. Die Höchstwerte erreichen heute 20 Grad im nördlichen Bergland und bis zu 27 Grad in Alpennähe.
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1: Ich bin Hendrik Daum, einen schönen guten Morgen. Jetzt ist auch der dritte Gastgeber der Fußball-WM ins Turnier gestartet. Die USA spielen in Los Angeles aktuell gerade noch gegen Paraguay. Für die US-Boys kann aber nichts mehr anbrennen, denn kurz vor Ende der Partie führen sie mit 3:1 gegen die Südamerikaner. Am Abend hatte auch Co-Gastgeber Kanada sein erstes WM-Spiel absolviert. In Toronto kamen die Kanadier zu einem 1:1 Unentschieden gegen Bosnien-Herzegowina. Der Iran und die USA haben sich offenbar auf ein Rahmenabkommen für einen Frieden geeinigt. Das zumindest verkündete Pakistans Premier Sharif. Vorgestern bereits hatte US-Präsident Trump von Fortschritten in den Verhandlungen über ein Kriegsende gesprochen. US-Angaben zufolge hat sich der Iran bereit erklärt, sein Atomprogramm einzustellen und das bereits angereicherte Uran zu zerstören und dann abzutransportieren. Iranische Medien bestreiten allerdings eine derartige Erklärung. Frauen und Kinder besser vor sexueller Gewalt schützen. Das war ein zentrales Thema der Justizministerkonferenz in Hamburg. Die Ressortchefs von Bund und Ländern wollen unter anderem längere Verjährungsfristen für schwere Sexualdelikte, wie Zoe Tassovali berichtet.
2: Konkret soll die Verjährungsfrist für schwere sexuelle Übergriffe von bisher 5 auf 20 Jahre steigen. Außerdem wollen die Justizminister erreichen, dass geplante Sexualstraftaten künftig früher aufliegen, auch dann, wenn sie in Chatgruppen oder auf Online-Plattformen vorbereitet werden. Wer von solchen Plänen erfährt, soll sie künftig melden müssen.
1: Der Münchner Flughafen, er bleibt für Fernzüge weiter unerreichbar. Die Hoffnungen auf eine Behelfslösung haben sich jetzt zerschlagen. Eine Prüfung der Deutschen Bahn hat ergeben, dass ICE-Züge nicht auf der bestehenden Trasse für S-Bahnen und Regionalzüge fahren können. Die Bahn hofft jetzt weiter auf den seit Jahrzehnten angedachten Bau einer neuen Trasse. Auf der könnten ICE-Züge den zweitgrößten deutschen Flughafen dann endlich erreichen. Der FC Bayern hat im Finale der Basketball-Bundesliga das erste Spiel gewonnen. Die Münchner konnten sich am Abend zu Hause gegen Alba Berlin mit 102:94 durchsetzen. Das zweite Match steigt morgen erneut im Münchner SAP-Garden. Danach zieht die Serie nach Berlin. Meister ist, wer zuerst 3 Partien gewinnt. Es ist jetzt kurz nach 5. Im Moment werden die Wolken immer weniger, das Ganze bei Frühwerten zwischen 15 und 11 Grad. Heute am Samstag, da wechseln sich nach letzten schwachen Schauern Wolken und dann immer mehr Sonne ab. Die Höchstwerte erreichen heute 20 Grad im nördlichen Bergland und bis zu 27 Grad in Alpennähe. Wir starten mit der A3 Nürnberg-Passau. Die bleibt das ganze Wochenende über in beiden Richtungen gesperrt. Zwischen dem Kreuz Deckendorf und Hengersberg, da laufen Bauarbeiten. Ihr werdet umgeleitet über die U18 und U83. Dann haben wir die A8 München Richtung Stuttgart. Da gab es einen

0: Unfall. Die rechte Spur ist blockiert auf Höhe Kreuz Ulm-Elchingen und in der Gegenrichtung A8 Stuttgart Richtung München. Auch hier ein Unfall passiert zwischen Neuses und Augsburg Ost.
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3: Ich bin Hendrik Daum, einen schönen guten Morgen. Der Iran und die USA haben sich offenbar auf ein Rahmenabkommen für einen Frieden geeinigt, das zumindest verkündete Pakistans Premier Sharif. Vorgestern bereits hatte US-Präsident Trump von Fortschritten in den Verhandlungen über ein Kriegsende gesprochen. US-Angaben zufolge hat sich der Iran bereit erklärt, sein Atomprogramm einzustellen und das bereits angereicherte Uran zu zerstören und dann abzutransportieren.

0: Iranische Medien bestreiten allerdings eine derartige Erklärung. Frauen und Kinder besser vor sexueller Gewalt schützen. Das war ein zentrales Thema der Justizministerkonferenz in Hamburg. Die Ressortchefs von Bund und Ländern wollen unter anderem längere Verjährungsfristen für schwere Sexualdelikte, wie Zoe Tassovali berichtet.
1: Konkret soll die Verjährungsfrist für schwere sexuelle Übergriffe von bisher 5

0: auf Online-Plattformen vorbereitet werden. Wer von solchen Plänen erfährt, soll sie künftig melden müssen.
1: Das waren die Nachrichten um 13:30. Im Moment werden die Wolken immer weniger, das Ganze bei Frühwerten zwischen 15 und 11 Grad. Heute am Samstag, da wechseln sich nach letzten schwachen Schauern Wolken und dann immer mehr Sonne ab. Die Höchstwerte erreichen heute 20 Grad im nördlichen Bergland und bis zu 27 Grad in Alpennähe.
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2: Ich bin Justin Hamm, guten Morgen. Auch der dritte Gastgeber der Fußball-WM ist nun ins Turnier gestartet. Die USA haben in Los Angeles gegen Paraguay gespielt und die US-Boys konnten am Ende einen ungefährdeten 4:1-Sieg gegen die Südamerikaner einfahren. Am Abend hatte auch Co-Gastgeber Kanada sein erstes WM-Spiel absolviert. In Toronto kamen die Kanadier zu einem 1:1-Unentschieden gegen Bosnien-Herzegowina. Für die Ukraine und Moldau rückt ein EU-Beitritt näher. Wie EU-Kommissionspräsidentin von der Leyen und Ratspräsident Costa mitteilten, haben alle Mitgliedstaaten zugestimmt, die nötigen Gespräche aufzunehmen. Der erste Verhandlungsblock soll schon am Montag beginnen. Der ukrainische Präsident Zelensky sprach von einer, so wörtlich, bedeutenden politischen und moralischen Unterstützung für seinen Staat und sein Volk. Wie lassen sich die Kosten in der Pflege senken? Bundesgesundheitsministerin Warken sieht auch die Bundesländer in der Pflicht. In den Funke-Medien fordert die CDU-Politikerin weniger strenge Bauvorgaben für Pflegeheime. Soitas Rovali berichtet.
3: Sie nennt als Beispiel die vorgeschriebene Größe von Zimmern oder Gemeinschaftsräumen. Das treibt aus ihrer Sicht die Kosten unnötig in die Höhe und macht Pflegeplätze teurer. Gleichzeitig verteidigt Wagen ihre umstrittenen Sparpläne bei der Pflegeversicherung. Höhere Zuschläge für Heimbewohner sollen künftig später greifen. Damit will die Bundesregierung die Pflegekassen um Milliarden entlasten und weitere Beitragserhöhungen vermeiden.
2: Ab morgen steht rund um Plattling im niederbayerischen Landkreis Deggendorf der Zugverkehr erstmal still. Die Deutsche Bahn beginnt mit der Sanierung der Strecke zwischen Obertraubling und Passau. Bis Mitte Dezember wird die Strecke komplett neu gemacht. Unter anderem sollen auf etwa 120 Kilometern Gleise erneuert und 8 Bahnhöfe barrierefrei gemacht werden. In der Zwischenzeit fahren als Ersatz für den Regionalverkehr täglich rund 90 Busse. Mit einer Gala-Vorstellung hat Andreas Obst den FC Bayern zum ersten Sieg in der Finalserie der Basketball-Bundesliga geführt. Beim 102:94 gegen Berlin steuerte der Welt- und Europameister 33 Zähler zum Erfolg der Münchner bei. Das zweite Spiel steigt morgen erneut in München. Danach zieht die Serie nach Berlin. Meister ist, wer zuerst 3 Partien gewinnt. Es ist jetzt 6:15. Die Wolken werden jetzt überall im Freistaat weniger. Die Frühwerte liegen zwischen 15 und 11 Grad. Im Tagesverlauf wechseln sich nach letzten schwachen Schauern Wolken und immer mehr Sonne ab. Die Höchstwerte erreichen heute 20 Grad im nördlichen Bergland und bis zu 27 Grad an den Alpen.
4: Wir starten mit der A3 Nürnberg-Passau. Die bleibt das ganze Wochenende über in beiden Richtungen gesperrt. Zwischen dem Kreuz Deggendorf und Hengersberg, da laufen Bauarbeiten. Ihr werdet umgeleitet über die U18 und U83. Dann haben wir die A8 München Richtung Stuttgart. Da gab es einen Unfall. Die rechte Spur ist blockiert auf Höhe Kreuz Ulm-Elchingen. Und in der Gegenrichtung A8 Stuttgart Richtung München auch hier ein Unfall. Passiert zwischen Neuses und Augsburg-Ost.
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0: Ich bin Justin Hamm. Guten Morgen. Für die Ukraine und Moldau rückt ein EU-Beitritt näher. Wie EU-Kommissionspräsidentin von der Leyen und Ratspräsident Costa mitteilten, haben alle Mitgliedstaaten zugestimmt, die nötigen Gespräche aufzunehmen. Der erste Verhandlungsblock soll schon am Montag beginnen. Der ukrainische Präsident Zelensky sprach von einer, so wörtlich, bedeutenden politischen und moralischen Unterstützung für seinen Staat und sein Volk. Wie lassen sich die Kosten in der Pflege senken? Bundesgesundheitsministerin Warken sieht auch die Bundesländer in der Pflicht. In den Funke-Medien fordert die CDU-Politikerin weniger strenge Bauvorgaben für Pflegeheime. Soita Sowali berichtet.
1: Sie nennt als Beispiel die vorgeschriebene Größe von Zimmern oder Gemeinschaftsräumen. Das treibt aus ihrer Sicht die Kosten unnötig in die Höhe und macht Pflegeplätze teurer. Gleichzeitig verteidigt Warken ihre umstrittenen Sparpläne bei der Pflegeversicherung. Höhere Zuschläge für Heimbewohner sollen künftig später greifen. Damit will die Bundesregierung die Pflegekassen um Milliarden entlasten und weitere Beitragserhöhungen vermeiden.
0: Das waren die Nachrichten um 5:30. Die Wolken werden jetzt überall im Freistaat weniger. Die Frühwerte liegen zwischen 15 und 11 Grad. Im Tagesverlauf wechseln sich nach letzten schwachen Schauern Wolken und immer mehr Sonne ab. Die Höchstwerte erreichen heute 20 Grad im nördlichen Bergland und bis zu 27 Grad an den Alpen.
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13: Ich bin Justin Hamm, guten Morgen. Party in L.A. mit Gastgeber USA ist mit einem torreichen Sieg in die Fußball-Weltmeisterschaft gestartet. Mit 4:1 gewannen die US-Boys gegen Paraguay. Thomas Bremser war fort.
14: Also die US-Amerikaner waren im Footballstadion von L.A. endlich auch mal vom Soccer begeistert. Das US-Team mit dem frühen 1:0, gerade in der ersten Halbzeit, fulminant und dominant, von Druck keine Spur. Am Ende ein verdienter und ungefährdeter Sieg vor den Augen von Superstars wie Tom Cruise, Brad Pitt und David Beckham.
13: Zuvor startete auch Co-Gastgeber Kanada ins Turnier, spielte aber nur 1:1 gegen Bosnien-Herzegowina. Heute findet nach deutscher Zeit nur ein Spiel statt. Um 21 Uhr trifft die Schweiz auf Katar. Gesundheitsministerin Wagen muss die Pflegekosten dringend senken. Nun fordert die CDU-Politikerin von den Bundesländern niedrigere Baustandards für Pflegeheime, etwa bei Zimmergröße und Gemeinschaftsräumen. Außerdem sollen Zuschläge für Heimbewohner künftig erst später greifen. Kinderlose sollen zudem leicht höhere Beiträge zur Pflegeversicherung zahlen. Mehr als 3 Monate nach Beginn des Iran-Kriegs rückt ein Abkommen zwischen Washington und Teheran in greifbare Nähe. Laut Vermittler Pakistan haben sich Vertreter beider Staaten über die Punkte verständigt. Laut US-Präsident Trump sieht die Vereinbarung eine Öffnung der Straße von Hormuz vor und dass der Iran sein Atomprogramm zurückbaut. Wegen der hohen Spritpreise lässt fast ein Drittel der Autofahrenden in Deutschland das Fahrzeug öfter stehen. Das zeigt eine Umfrage der Teambank. Deren Chef Polenz sagt, Spritpreise seien für viele Menschen der Gradmesser ihrer persönlichen Inflation. Ende des Monats läuft der Tankrabatt aber aus, dann dürfte es wieder deutlich teurer werden an der Zapfsäule. In einer Umfrage sprechen sich die meisten Menschen für eine Senkung der Mehrwertsteuer als Entlastung aus. Bayern erinnert an diesem Wochenende an seinen Märchenkönig Ludwig II., genau 140 Jahre nach seinem rätselhaften Tod. In München enthüllt Ministerpräsident Söder heute eine neue Ludwig-Skulptur. Am Starnberger See, in dem Ludwig ums Leben kam, gibt es morgen einen Gedenkgottesdienst und es öffnet eine Dauerausstellung. König Ludwig war leidenschaftlicher Schlossbauherr, vor allem der Schlösser Neuschwanstein, Herrenchiemsee und Linderhof. Es ist jetzt kurz nach 7. Die Wolken werden jetzt überall im Freistaat weniger. Die Frühwerte liegen zwischen 15 und 11 Grad. Im Tagesverlauf wechseln sich nach letzten schwachen Schauern Wolken und immer mehr Sonne ab. Die Höchstwerte erreichen heute 20 Grad im nördlichen Bergland und bis zu 27 Grad an den Alpen. Guten Morgen auf die Straßen. Wir haben im Moment keine Meldungen. Es ist alles frei. Gute Fahrt.
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18: Wunsiedel. Wilde Sexpartys erschüttern das Fichtelgebirge. Aufgeflogen ist die Organisation, als ein junges Paar zufällig mit einer Reifenpanne vor der Location liegen blieb. Hintergründe finden Sie unter luisenburg-aktuell.de.
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10: Ich bin Justin Hamm, guten Morgen. Party in L.A. mit Gastgeber USA ist mit einem torreichen Sieg in die Fußball-Weltmeisterschaft gestartet. Mit 4:1 gewannen die US-Boys gegen Paraguay. Thomas Bremser war vor Ort.
9: Also die US-Amerikaner waren im Footballstadion von L.A. endlich auch mal vom Soccer begeistert. Das US-Team mit dem frühen 1:0, gerade in der ersten Halbzeit fulminant und dominant, von Druck keine Spur. Am Ende ein verdienter und ungefährdeter Sieg vor den Augen von Superstars wie Tom Cruise, Brad Pitt und David Beckham.

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1: Zuvor startete auch Co-Gastgeber Kanada ins Turnier, spielte aber nur 1:1 gegen Bosnien-Herzegowina. Heute findet nach deutscher Zeit nur ein Spiel statt. Um 21 Uhr trifft die Schweiz auf Katar. Gesundheitsministerin Wagen muss die Pflegekosten dringend senken. Nun fordert die CDU-Politikerin von den Bundesländern niedrigere Baustandards für Pflegeheime, etwa bei Zimmergrößen.

0: Nachrichten um 13:30. Die Wolken werden jetzt überall im Freistaat weniger. Die Frühwerte liegen zwischen 15 und 11 Grad. Im Tagesverlauf wechseln sich nach letzten schwachen Schauern Wolken und immer mehr Sonne ab. Die Höchstwerte erreichen heute 20 Grad im nördlichen Bergland und bis zu 27 Grad an den Alpen.
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19: Ich bin Justin Hamm, guten Morgen. Mehr Angst und Schrecken auf der Welt und für uns hat der Iran-Krieg auch direkte Auswirkungen gehabt, zum Beispiel bei den Spritpreisen. Nun haben sich die USA und der Iran offenbar auf ein Abkommen verständigt. Das sagt zumindest

0: Mittler Pakistan. Laut Washington hat Teheran bei den wichtigsten Punkten eingelenkt. Die Straße von Hormuz soll geöffnet und das iranische Atomprogramm zurückgebaut werden. Der Iran hat dazu aber noch keine Angaben gemacht. Frauen und Kinder besser vor sexueller Gewalt schützen, das war ein zentrales Thema der Justizministerkonferenz in Hamburg. Die Ressortchefs von Bund und Ländern wollen unter anderem längere Verjährungsfristen für schwere Delikte. Soita Somali berichtet.
1: Konkret soll die Verjährungsfrist für schwere sexuelle Übergriffe von bisher 5 auf 20 Jahre steigen. Außerdem wollen die Justizminister erreichen, dass geplante Sexualstraftaten künftig früher aufliegen, auch dann, wenn sie in Chatgruppen oder auf Online-Plattformen vorbereitet werden. Wer von solchen Plänen erfährt, soll sie künftig melden müssen.
0: Panne bei der Wahl des Ausländer- und Integrationsbeirats in Würzburg. Rund 2000 Menschen, die gar nicht wahlberechtigt waren, haben die Unterlagen erhalten. Von der Stadt heißt es, der Fehler passierte bei einem automatisierten Datenabgleich. Das Wählerverzeichnis wurde bereits berichtigt und die Betroffenen schriftlich informiert. Der Ausländer- und Integrationsbeirat kann Vorschläge, Anfragen und Anträge an den Stadtrat richten. Der Verfassungsschutz beobachtet sogenannte Christfluencer, die christliche Symbolik missbrauchen, um rechtsextreme Ideologie zu verbreiten. Laut der Bundesregierung haben einige dieser Akteure auch Kontakte zur AfD und zur amerikanischen MAGA-Bewegung. Die Grünen fordern mehr Aufmerksamkeit für diese Entwicklung. Traumstart für die USA in die Fußball-WM im eigenen Land. Mit 4:1 haben die US-Boys in L.A. gegen Paraguay gewonnen. Fullerin Balogun glänzte mit gleich 2 Toren. Zuvor war auch mit Gastgeber Kanada ins Turnier gestartet, spielte aber nur 1:1 gegen Bosnien-Herzegowina. Heute spielt ab 21 Uhr die Schweiz gegen Katar und auf alle Nachteulen wartet ein Highlight: Brasilien gegen Marokko ab Mitternacht. Es ist jetzt 8:15.
2: Guten Morgen, wir starten rein in diesen Samstag und haben die aktuellen Frühwerte ungefähr bei 15 Grad jetzt bei uns in der Region. Ein paar einzelne Schauer können örtlich noch unterwegs sein, aber die werden sich jetzt im Laufe des Vormittags verziehen. Dann wird es richtig schön, die Sonne kommt raus im Wechsel mit ein paar harmlosen Wolken. Heute bei Temperaturen bis 22 Grad. Die weiteren Aussichten, es wird jetzt die nächsten Tage immer ein bisschen schöner. Ja, es kann ganz vereinzelt mal ein Regenschauer mit dabei sein, aber am Sonntag, Montag und auch am Dienstag ist es im Großen und Ganzen recht sonnig und die Temperaturen bei 23 Grad auch sehr angenehm. Und wir schauen noch auf die Straßen. Jetzt ist es 8:15. Da ist alles entspannt. Keine Staus, keine Behinderungen und auch keine Blitzer. Heißt normaler Verkehr bei uns in der Region. Euch allen eine gute und sichere Fahrt.
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4: Erstmal einen schönen Samstag euch, ihr seid Frühaufsteher, ihr wisst noch nicht, was ihr so machen könnt am Wochenende bzw. heute, dann noch ganz kurz abwarten. Gleich kommen unsere Veranstaltungstipps, dann bringen wir euch auf den neuesten Stand. Jetzt erstmal Walk the Moon und Shut Up and Dance.

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1: Servus, hallo, schönen Samstag. Wir checken die Events an diesem Wochenende. Wer mitten im Renovierungsstress ist und noch ein bisschen Inspiration für die neue Einrichtung braucht, gerade in der Küche, der kann heute ganz entspannt beim Tag der offenen Tür bei Fliesenpüllmann vorbeischauen. Zum 150. gibt's den ganzen Nachmittag über eine Ausstellung mit vielen kleinen Attraktionen. Mehr dazu vom Geschäftsführer und Inhaber von Fliesenpüllmann, Christian Pöllmann.
2: Wir haben sowohl für Groß und Klein

0: Wein, was da. Wir haben eine Bratwurstbude da vom J.R.'s Boxenstopp. Kleines Gewinnspiel haben wir noch geplant für jeden, der kommt. Die Eisdiele Florida wollte noch mit dem Eiswagen vorbeikommen. Ich denke, es ist ein ganz interessantes Programm. Wir sind ein bisschen flexibel an dem Tag.
1: Das alles bei Fliesenpüllmann in Oberkotzau bis 16 Uhr. Auch die Stadt selbst feiert ihr Jubiläumswochenende und verwandelt den Goldberg in eine riesige Erlebniswelt. Über 70 Vereine, Institutionen und Aussteller präsentieren sich bis 16 Uhr und bieten zahlreiche Mitmachstationen und sportliche Aktionen an. Mehr dazu von der Leitung Stadtmarketing und Tourismus selbst, Nadja Hochmuth.
2: Es wird eine Kegelbahn geben mit historischem Kegeln, das ich danach machen kann. Verschiedene historische Kinderspiele wie Sackhüpfen. Es gibt eine Fahrzeugschau der Rettungsdienste. Es sind die Reservisten beispielsweise da, das Rote Kreuz, die Feuerwehr mit ihren Fahrzeugen. Es gibt Sport zum Mitmachen. Was ganz Besonderes ist ein Skiteppich von der Skigilde, kann aber auch Sport am und im Wasser machen.
1: Am Abend dann Live-Musik und ihr könnt ganz entspannt feiern. Noch mehr Events haben wir für euch in unserem Veranstaltungskalender auf euroherz.de zusammengefasst. Schönes Wochenende. 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
2: Wir müssen nicht mehr allzu lang durchhalten, meine Damen und Herren. Erstmal einen schönen Samstag. Der Sommer kommt. Ich gucke gerade mal in die Langzeitprognose und ich sehe nächsten Donnerstag, ja, viel Sonnenschein bei uns. Und dann klettern die Werte auch so Richtung 30 Grad und ich glaube, dann sind wir angekommen im Sommer. Aber so richtig. Für ein gutes Stück.

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15: Mit Lisa Grieshammer. Schönen guten Morgen. Den ganzen Sommer lang könnt ihr jetzt wieder Theaterstücke, Musicals und Opern bei den Luisenburg-Festspielen in Wunsiedel erleben. Mit dem Musical The Rocky Horror Show ist die Naturbühne offiziell in ihre neue Saison gestartet. Beim Festakt dabei war auch Finanzstaatssekretär Martin Schöffel.
16: Ich war als Schüler schon hier Statist auf der Bühne. Als Stadtrat habe ich viele Beschlüsse mitgefasst und als Mitglied der Staatsregierung. Also auch die Festspiele zu eröffnen ist was ganz Besonderes. Und dann muss man hier wirklich auf alles gefasst sein bei Rocky Horror Show. Ich habe zumindest in diesem Jahr beim Fasching in Veitshöchheim schon mal den Brad gegeben da mit einer großen Platzwunde im Gesicht und einem coolen Outfit. Ich bin aber wieder gut heimgekommen.
15: Heute folgt bereits die zweite Vorstellung des Musicals um 20.30 Uhr. Schon jetzt haben die Luisenburg-Festspiele so viele Karten verkauft wie in der gesamten letzten Spielzeit. Sie steuern da

damit wieder auf Vor-Corona-Niveau zu, so Bürgermeister Nikolas Lahovnik bei der Eröffnung. Es ist das Highlight im Jubiläumsjahr und eine Art erweitertes Bürgerfest. Auf dem Goldberg in Selb steigt an diesem Wochenende ein großes Fest zum 600. Stadtjubiläum. Nach dem offiziellen Auftakt am Abend geht es heute weiter. Über 65 selber Vereine, Firmen und

0: zum Mitmachen. Das ganz Besonderes ist ein Skiteppich von der Skigilde, kann aber auch Sport am und im Wasser machen.
1: Am Abend feiert dann noch die Festwirtsfamilie Spannruft mit euch im Festzelt. Nach dem Jubiläumswochenende geht es mit Vorträgen, Filmevents und Stadtführungen zum 600. Selberstadtjubiläum weiter. Eine Ausbildung in der Pflege hat nach der Schule vermutlich nicht jeder im Sinn. Wie vielschichtig der Beruf heutzutage ist, das will das Helios-Vogtland-Klinikum in Plauen heute zeigen. Beim offenen Karrieretag können Schülerinnen und Schüler, aber auch andere Interessierte von 10 bis 13 Uhr vorbeischauen und auch selber mitmachen. Verschiedene Stationen zeigen, wie die Reanimation, Blutdruckmessung oder Wundversorgung funktionieren. Auch einen Alterssimulationsanzug können die Besucher anprobieren.
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1: Mehr Angst und Schrecken auf der Welt. Und für uns hat der Iran-Krieg auch direkte Auswirkungen gehabt, zum Beispiel bei den Spritpreisen. Nun haben sich die USA und der Iran offenbar auf ein Abkommen verständigt. Laut Washington hat Teheran bei den wichtigsten Punkten eingelenkt. Traumstart für die USA in die Fußball-WM im eigenen Land. Mit 4:1 haben die US-Boys gegen Paraguay gewonnen. Zuvor war auch Mitgastgeber Kanada ins Turnier gestartet, spielte aber nur 1:1 gegen Bosnien-Herzegowina. Heute spielt ab 21 Uhr die Schweiz gegen Katar und auf alle Nachteulen wartet ein Highlight, Brasilien gegen Marokko ab Mitternacht. 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
3: Und das ist der Blick aufs Wetter für die Region jetzt am Morgen. Da können noch ein paar Wolken örtlich mit dabei sein, ein bisschen Regen vielleicht noch. Aber im Laufe des Vormittags werden sich die Wolken verziehen. Die Sonne kommt raus, bis 22 Grad heute die Tageshöchstwerte. Und die weiteren Aussichten? Es bleibt sonnig. Am Sonntag, Montag und Dienstag vielleicht ganz vereinzelt mal ein paar Wolken mit ein bisschen Regen unterwegs. Aber die meiste Zeit ist es wirklich schön. 22 bis 24 Grad dazu die Temperaturen. Wir schauen noch kurz auf die Straßen und haben jetzt um 8:30 nichts zu melden. Normaler Verkehr bei uns in der Region. Keine Staus, keine Behinderungen, keine Blitzer. Euch allen eine gute und sichere Fahrt.
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4: Schönen Samstag euch. Hat nicht jeder ein Vorbild? Entweder im privaten oder im beruflichen Kontext, irgendwie ein Sportler, ein Künstler oder sowas, zu dem man hochschaut. Ich weiß zum Beispiel von Harry Styles, der hat ein großes Vorbild, um dem geht's gleich, deswegen möchte ich den Namen jetzt noch nicht sagen. Aber Harry Styles hat ja große Teile seines Albums, das jetzt erst in diesem Jahr rausgekommen ist, in Berlin aufgezeichnet. Wie der Künstler, um den es gleich geht, der hat eine ganze Berlin-Saga gemacht. Aber das hören wir ja eh gleich alles.

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0: Schönen Samstag euch. Ja, erst kürzlich hatte Michael Jackson mit seinen alten Hits in den Streaming-Charts ein großes Comeback hingelegt. Grund war natürlich der Mega-Erfolg des Kinofilms seines Biopics Michael. Gewöhnlich, wenn ein Star zurück in die Streaming-Charts kommt, dann ist der Grund eigentlich eher so ein tragischer, beweist die heutige Songstory.
1: Mein Name ist Markus Ullmann und heute sprechen wir über einen Plattenverkaufsturbo, den jeder Künstler nur ein einziges Mal zünden kann. Den Tod.
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1: Wenn ein Musiker stirbt, dann kommt es nicht selten vor, dass seine Songs und Alben noch einmal in den Charts landen. Kurz nach dem Tod von Michael Jackson zum Beispiel waren 24 seiner Singles und 9 seiner Alben gleichzeitig in den deutschen Charts vertreten. Und bei manchem Star klappt es sogar erst nach dem Tod mit dem Nummer 1-Hit. So zum Beispiel bei Otis Redding.
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1: Wir kommen jetzt zu unserem heutigen Künstler. Ein Mann, der Zeit seines Lebens sehr vorausschauend ist. Er ist oft ein Vorreiter. Er riecht die Trends, bevor sie Trends sind. Und dieser Mann hat auch für seinen eigenen Tod vorgesorgt. Jahre im Voraus hat er geplant, wann welche unveröffentlichten Songs oder Best-of-Alben erscheinen sollen. Und er hat festgelegt, dass alle Gewinne aus diesen Veröffentlichungen allein bei seiner Familie bleiben. Diese Planung ist aufgegangen. Nach seinem Tod sind an die 20 Live-Alben und Kompilationen erschienen. Und hier ist der Mann, der so gut vorgesorgt hat, damit seine Familie ausgesorgt hat. Hier ist David Bowie. Und wir spielen einen Song aus dem Jahr 1977, der es in Deutschland tatsächlich erstmals kurz nach seinem Tod in die Charts geschafft hat. Heroes.
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17: Ich bin Justin Hamm, guten Morgen. Wie lassen sich die Kosten in der Pflege senken? Bundesgesundheitsministerin Warken sieht auch die Bundesländer in der Pflicht. In den Funke-Medien fordert die CDU-Politikerin weniger strenge Bauvorgaben für Pflegeheime. Soita Sovali berichtet.
18: Sie nennt als Beispiel die vorgeschriebene Größe von Zimmern oder Gemeinschaftsräumen. Das treibt aus ihrer Sicht die Kosten unnötig in die Höhe und macht Pflegeplätze teurer. Gleichzeitig verteidigt Warken ihre umstrittenen Sparpläne bei der Pflegeversicherung. Höhere Zuschläge für Heimbewohner sollen künftig später greifen. Damit will die Bundesregierung die Pflegekassen um Milliarden entlasten und weitere Beitragserhöhungen vermeiden.
17: Für die Ukraine und Moldau rückt ein EU-Beitritt näher. Wie EU-Kommissionspräsidentin von der Leyen und Ratspräsident Costa mitteilten, haben alle Mitgliedstaaten zugestimmt, die nötigen

0: Gespräche aufzunehmen. Der erste Verhandlungsblock soll schon am Montag beginnen. Der ukrainische Präsident Zelensky sprach von einer, so wörtlich, bedeutenden politischen und moralischen Unterstützung für seinen Staat und sein Volk. Ab morgen steht rund um Plattling im niederbayerischen Landkreis Deggendorf der Zugverkehr erstmal still. Die Deutsche Bahn beginnt mit der Sanierung der Strecke zwischen Obertraubling und Passau. Bis Mitte Dezember wird die Strecke komplett neu gemacht. Unter anderem sollen auf etwa 120 Kilometern Gleise erneuert und 8 Bahnhöfe barrierefrei gemacht werden. In der Zwischenzeit fahren als Ersatz für den Regionalverkehr täglich rund 90 Busse. Während der Bundestag in diesem Jahr auf eine Diätenerhöhung verzichtet, steigen die Bezüge in vielen Landtagen wie geplant. In Bayern, Hessen und anderen Bundesländern greift die automatische Anpassung an die Lohnentwicklung weiter, mit Erhöhungen von mehreren 100 Euro. Im Bundestag hätten die Diäten zum 1. Juli um knapp 500 Euro steigen sollen. Nach Mexiko sind auch die beiden anderen Gastgeber der Fußball-WM ins Turnier gestartet. Die USA haben in Los Angeles die Muskeln spielen lassen. 4:1 hieß es gegen Paraguay. Und zuvor kam Kanada in Toronto zu einem 1:1 gegen Bosnien-Herzegowina. Der Blick zum Basketball noch. München hat das erste Spiel im BBL-Finale gegen Berlin gewonnen mit 102:94. Wer als erster 3 Siege holt, ist Meister. Es ist jetzt 9:15.
1: Besten Dank. Das ist der Blick aufs Wetter jetzt am Samstagmorgen. 16 Grad die Temperaturen. Die Sonne ist langsam überall in der Region rausgekommen. Und es wird heute ein richtig schöner Samstag. Viel Sonne im Wechsel mit ein paar harmlosen Wölkchen am Himmel. Bis 22 Grad die Temperaturen. Bleibt auch die nächsten Tage so. Sonntag, Montag und Dienstag überwiegend sonnig. Ein paar Wolken sind immer noch unterwegs. Bisschen Wind kommt auch noch mit dazu. Aber im Großen und Ganzen dann doch recht angenehm. Und das ist der Blick auf die Straßen 9:15. Wir haben keine Meldungen, alles entspannt, keine Staus, keine Behinderungen und keine Blitzer. Allen unterwegs eine gute und sichere Fahrt.
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3: Was Cooles zum Start in den Tag gefällig? Können wir machen. Hier ist George Michael. Schönen Samstag.

0: Schönen Samstag. In Selb ist in diesen Tagen ordentlich was los. Die Stadt feiert 600. Geburtstag und zwar mit einem großen Festwochenende auf dem Goldberg. Gestern Abend war Auftakt mit der offiziellen Eröffnung und einem Konzert der Band The Heimat Damisch. Jetzt am Vormittag geht's direkt weiter. Für uns vor Ort auf dem Goldberg ist meine Kollegin Julia Krause. Julia, wie ist die Lage?
1: Ja, guten Morgen, Phil. Ich stehe jetzt schon hier mitten auf dem Goldberg und ich muss sagen, hier sieht es irgendwie aus wie auf einem riesigen Rummelplatz. Es sind heute über 70 Vereine, Institutionen und Unternehmen aus Selb und der Region am Start. Und ja, ehrlich gesagt, weiß ich gerade noch gar nicht so richtig, wo ich anfangen soll. Es ist so viel los hier. Ich habe schon gesehen, die ganzen selber Blaulichtorganisationen sind angerückt mit ihren großen Fahrzeugen. Die kann man sich hier dann auch angucken. Es gibt aber auch so unfassbar viele Sportangebote. Also was ich schon gesehen habe, war Tennis, Boxen, Hockey, eine Kletterwand habe ich auch schon gesehen, einen Skiteppich hier auf dem Goldberg und unten auf dem Hai-Teich kann man sogar Motorboot fahren. Finde ich ja auch total cool. Ihr könnt euch natürlich aber auch über die Arbeit der selber Vereine und Firmen informieren. Die sind hier mit ihren Infoständen am Start. Ich sehe gerade auch schon, die letzten Arbeiten laufen. So ein paar Flyer werden gerade noch zurechtgerückt, weil es geht ja auch in einer guten Stunde hier schon offiziell los. Heute Abend ist dann noch große, ja, Abschlussparty sozusagen im Festzelt. Also ja, langweilig wird es hier auf dem Goldberg heute definitiv nicht. Ich schaue mich jetzt auch noch ein bisschen um.

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2: Schönen Samstag euch. Wir bereiten uns vor auf den morgigen Sonntag, auf das erste Gruppenspiel der deutschen Fußballnationalmannschaft gegen Curaçao. Um 19 Uhr geht's los. Ich hoffe, ihr habt eine schöne Truppe bei euch. Beziehungsweise, wenn er allein schaut, das ist auch völlig okay. Aber um das Spiel zu gucken, ich meine, in Geselligkeit, in einer größeren Runde ist es doch, also ich sage, deutlich angenehmer, deutlich schöner. Ich habe so festgestellt, dass es nicht wirklich einen richtigen WM-Song gibt für 2026 für unsere deutsche Fußballnationalmannschaft. Deswegen habe ich mich die Woche mal dran gesetzt, um ein bisschen was zu texten. Hier ist er, der WM-Song 2026 von den Sportfeinden Stiller 54, 74, 90, 2006 und noch ein bisschen mehr.

0: für unseren langen Weg aus der Krise und aus der Depression. Wörth und Musiala sind die Devise und UNDAF bringt uns auf den Thron. 54, 74, 90, 2006 und auch in so 014. In ganz Nordamerika ist man sich schon ganz klar, Weltmeister werden wir.
1: Was tippt ihr denn für das Spiel morgen am Sonntag, Deutschland, Curaçao? Ich schwanke noch so zwischen 3 bis 6-0. Aber schreibt mir gerne eine WhatsApp-Nachricht, würde mich interessieren.

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8: Mit Lisa Grieshammer. Guten Morgen. Den ganzen Sommer lang könnt ihr jetzt wieder Theaterstücke, Musicals und Opern bei den Luisenburg-Festspielen in Wohnsiedel erleben. Mit dem Musical The Rocky Horror Show ist die Naturbühne offiziell in ihre neue Saison gestartet. Beim Festakt dabei war auch Finanzstaatssekretär Martin Schöffel.
9: Ich war als Schüler schon hier Statist auf der Bühne. Als Stadtrat habe ich viele Beschlüsse mitgefasst und als Mitglied der Staatsregierung. Also auch die Festspiele zu eröffnen ist was ganz Besonderes. Und dann muss man hier wirklich auf alles gefasst sein bei Rocky Horror Show.
8: Heute folgt bereits die zweite Vorstellung des Musicals um 20.30 Uhr. Schon jetzt haben die Luisenburg-Festspiele so viele Karten verkauft wie in der gesamten letzten Spielzeit. Sie steuern damit wieder auf Vor-Corona-Niveau zu, so Bürgermeister Nikolaus Lahovnik bei der Eröffnung. Es ist das Highlight im Jubiläumsjahr und eine Art erweitertes Bürgerfest. Auf dem Goldberg in Selb steigt an diesem Wochenende ein großes Fest zum 600. Stadtjubiläum. Nach dem offiziellen Auftakt am Abend geht es heute weiter. Über 65 Selber Vereine, Firmen und Organisationen präsentieren sich auf dem Goldberg. Nadja Hochmuth von der Stadt Selb.
10: Es wird eine Kegelbahn geben mit historischem Kegeln, das ich danach machen kann. Verschiedene historische Kinderspiele. Es gibt eine Fahrzeugschau der Rettungsdienste. Es gibt Sport zum Mitmachen. Was ganz Besonderes ist ein Skiteppich von der Skigilde. Kann aber auch Sport am und im Wasser machen.
8: Am Abend feiert dann noch die Festwirtsfamilie Spannruft mit euch im Festzelt. Nach dem Jubiläumswochenende geht es mit Vorträgen, Filmevents und Stadtführungen zum 600. Selber Stadtjubiläum weiter. Seit Anfang des Jahres gibt es die Pionierkirche Julo in Hof. Sie richtet sich an junge Menschen und verzichtet auf ein klassisches Programm. Stattdessen bietet sie neue Formen der Begegnung an. Ab heute soll die Lorenzkirche regelmäßig als Segenscafé offen stehen. Von 10 bis 12 Uhr können alle vorbeikommen, die sich austauschen wollen. Wer mag, kann sich auch persönlich segnen lassen. Eltern können auch ihre Kinder mitbringen. Alle Termine des Segenscafés findet ihr auf unserer Website.
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8: Wie lassen sich die Kosten in der Pflege senken? Bundesgesundheitsministerin Waken sieht dabei auch die Bundesländer in der Pflicht. In den Funke-Medien fordert die CDU-Politikerin weniger strenge Bauvorgaben für Pflegeheime. Nach Mexiko sind auch die beiden anderen Gastgeber der Fußball-WM ins

Turnier gestartet. Die USA haben in Los Angeles die Muskeln spielen lassen. 4:1 hieß es gegen Paraguay. Und zuvor kam Kanada in Toronto zu einem 1:1 gegen Bosnien-Herzegowina. 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

0: Der Blick auf die Straßen, jetzt noch um kurz nach 9:30. Alles entspannt. Keine Staus, keine Behinderungen, keine Blitzer. Alle unterwegs. Eine gute und sichere Fahrt.
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3: Wenn ihr mit Fußball ja überhaupt nichts anfangen könnt und ihr euch denkt, boah, 6 Wochen, WM, gar nicht meins, dann wartet kurz ab, gleich kommt der Streaming-Tipp der Woche, versprochen, es geht nicht um Fußball.

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2: Wir kommen zum Streaming-Tipp der Woche. Und während der Weltmeisterschaft möchten wir uns auf Serien und Filme konzentrieren, die nichts mit Fußball zu tun haben. Denn die kann man gut gucken, bis dann das Fußballspiel in der Nacht beginnt. Wir kommen heute zu Achtsam Morden. Worum geht's? Als Strafverteidiger einer erfolgreichen Kanzlei bleibt Björn Diemel wenig Zeit für Familie und Freizeit. Trotz Disziplin und zahlreicher Überstunden kann Björn in der Kanzlei nicht aufsteigen, da er mit dem Mafia-Boss Dragan einen Mandanten betreut, der nicht gerade vorzeigbar ist. Bevor seine Ehe zerbricht und die Tochter quasi ohne ihn aufwächst, schickt seine Frau ihn zum Therapeuten. Dieser rät ihm zur Achtsamkeit, um eine bessere Work-Life-Balance zu erreichen. Dank innerer Gelassenheit wird er entspannter und räumt mehr Zeit für die Familie ein, wird jedoch dabei zum Mörder.
3: Ich bin kein gewalttätiger Mensch. Ganz im Gegenteil. Ich habe mich zum Beispiel in meinem ganzen Leben noch nie geprügelt. Und den ersten Menschen habe ich auch erst mit 42 umgebracht. Als Anwalt war ich das Aschenputtel der Kanzlei. Ich durfte die Drecksarbeit erledigen, wurde aber nie auf den Ball eingeladen.
4: Ich, Probleme, du die Lösung.
3: Drogen, Prostituierte, Waffen.
5: Alles keine gute Mischung, wenn man mich fragt.
3: Meine Familie lebte sehr gut davon. Leider ohne mich.
6: Ich weiß, dass du nichts für mich ändern willst. Vielleicht aber für Emily. Vielleicht ist das hier was für dich.
5: Achtsamkeit? Dein Ernst?
3: Ich fand das total scheiße.
7: Der Atem ist das zentrale Werkzeug der Achtsamkeit. Sie blenden alles aus, was nicht mit dem Hier und Jetzt zu tun hat.
5: Und damit verändere ich die ganzen Arschlöcher um mich herum, ja?
2: Achtsam Morden, 2 Staffeln gibt's auf Netflix.

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11: Ich bin Justin Hamm. Hohe Spritpreise treffen viele Menschen direkt im Alltag. Laut einer YouGov-Umfrage im Auftrag der Teambank lassen deshalb viele Autofahrerinnen und Autofahrer ihr Fahrzeug häufiger stehen. Zoe Tassovali mit den Details.
12: Besonders bei den Jüngeren macht sich das bemerkbar. Mehr als jeder Dritte unter 30 fährt wegen der hohen Spritpreise inzwischen seltener mit dem Auto. Viele sagen außerdem, dass nach Miete, Strom und anderen festen Kosten am Monatsende weniger übrig bleibt als noch vor einem Jahr. Wenn es um politische Entlastungen geht, wünschen sich die meisten niedrigere Steuern. Eine Spritpreisbremse landet auf Platz 2.
11: Gesundheitsministerin Wagen muss die Pflegekosten dringend senken. Nun fordert die CDU-Politikerin von den Bundesländern niedrigere Baustandards für Pflegeheime, etwa bei Zimmergröße und Gemeinschaftsräumen. Außerdem sollen Zuschläge für Heimbewohner künftig erst später greifen. Kinderlose sollen zudem leicht höhere Beiträge zur Pflegeversicherung zahlen. Der große KI-Anbieter Anthropic hat heute seinen wichtigsten Modellen den Stecker gezogen, zumindest für alle Nutzer außerhalb der USA. Die US-Regierung hat das angeordnet und dabei auf die nationale Sicherheit verwiesen. Der Vorwurf, jemand habe eine Methode gefunden, die Sicherheitsbeschränkungen der Software zu umgehen. Anthropic selbst hält das für übertrieben. Der größte Konkurrent, OpenAI, arbeitet mit der US-Regierung zusammen. Sängerin Taylor Swift ist als jüngste Frau in die Hall of Fame der Songwriter aufgenommen worden. Die Begründung der Jury, die 36-Jährige sei als Songwriterin sehr wandelbar und tauche in unterschiedliche Klangwelten ein. Um aufgenommen zu werden, muss die erste Single mindestens 20 Jahre zurückliegen. Bei Swift war das der Song Tim McGraw von 2006. Traumstart für die USA in die Fußball-WM im eigenen Land. Mit 4:1 haben die US-Boys in L.A. gegen Paraguay gewonnen. Fullerin Balogun glänzte mit gleich 2 Toren. Zuvor war auch mit Gastgeber Kanada ins Turnier gestartet, spielte aber nur 1:1 gegen Bosnien-Herzegowina. Heute spielt ab 21 Uhr die Schweiz gegen Katar. Und auf alle Nachteulen wartet ein Highlight: Brasilien gegen Marokko ab Mitternacht. Es ist jetzt 9:15 Uhr.

0: Und das ist der Blick aufs Wetter für die Region. Jetzt im Laufe des Samstags wird sich die Sonne immer mehr durchsetzen. Am Vormittag haben wir noch ein paar Wolken, ganz vereinzelt. Bisschen Regen ist sogar noch mit dabei, aber die Regenwolken werden sich auflösen und verziehen. Und dann wird es richtig schön. Mit Temperaturen bis zu 23 Grad heute und auch in den nächsten Tagen. Sonntag, Montag, Dienstag überwiegend recht sonnig, Temperaturen ähnlich wie heute. Bisschen Wolken können aber am Himmel immer noch mit dabei sein. Kurz nach 10 und auf den Straßen ist alles entspannt. Keine Staus, keine Behinderungen und auch keine Blitzer. Euch allen eine gute und sichere Fahrt.
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2: Gleich noch mehr Veranstaltungstipps für euer Wochenende. Vorher Lady Gaga und The Edge of Glory beispielsweise. Ich wünsche einen schönen Samstag. 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
1: Wir wünschen euch ein schönes Wochenende und einen schönen Samstag. Wir haben für euch wieder ein paar Events für das Wochenende auf Lager. Ganz familiär und gemütlich wird's heute und morgen in Hof Moschendorf. Die Löschgruppe Moschendorf feiert 150 Jahre und ihr könnt mitfeiern. Es gibt den ganzen Tag über Leckeres vom Grill und kühle Getränke. Am Nachmittag können sich dann die Kids in der Hüpfburg beim Spielen austoben. Am Abend gibt's Drinks von der Bar und Live-Musik. Und ab morgen früh könnt ihr dann das Wochenende beim Frühshoppen ausklingen lassen. Das Jubiläumsfest ist in der Oberkotzauer Straße in Hof Moschendorf. Richtig gerockt wird das Wochenende auch auf dem Feuerwehrfest in Brand bei Marktredwitz. Gestartet wird bereits um 17 Uhr und um 19 Uhr läuft dann Live-Musik von Effi und Konsorten. Morgen gibt's nach dem Zeltgottesdienst um 10 Uhr einen Frühshoppen. Später dann das Highlight um 19 Uhr, das WM-Spiel zwischen Deutschland und Curaçao. Das Feuerwehrfest findet bei der Freiwilligen Feuerwehr in Brand bei Marktredwitz statt. Und mehr Events fürs Wochenende zusammengefasst auf euroherz.de. 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
2: Einen wunderschönen Samstag euch. Ich bin eigentlich zugegebenermaßen nicht so Fan von, wenn man sagt, die US-Boys. Aber das war sehr souverän. Heute Nacht schlägt die USA Paraguay mit 4:1 und damit Tabellenführer in ihrer Gruppe. Kanada spielt gegen Bosnien-Herzegowina 1:1. Wir gucken mal auf die Spiele heute. Das sind einige. Es geht eigentlich schon um 21 Uhr los mit Katar gegen die Schweiz. Das sollte ein Selbstläufer werden für die Schweiz, würde ich einfach mal behaupten. Dann haben wir heute Nacht auch noch Brasilien-Marokko, Haiti gegen Schottland. Da lohnt es sich auch mal den Wecker zu stellen, nachts um 3. Und dann noch früh um 6 zum quasi vor der Kirche oder während des Kochens des Schweinebratens Australien gegen die Türkei. Dass Deutschland um 19 Uhr gegen Curaçao spielt, das behandeln wir noch oft genug in dieser Sendung.

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10: Mit Lisa Grieshammer. Rock, Punk, Reggae, Wave oder eine Mischung aus allem. Die Musik beim etablierten Hofer Indie Musikfestival lässt sich nicht in eine Schublade pressen. Heute steht das 20. Jubiläum des Musikfestivals an und das ist gleichzeitig das letzte in dieser Form. Nachdem der Verein hinter dem Open Air es die vergangenen Jahre bereits verkleinert hat, lässt es sich mit weniger Besuchern finanziell einfach nicht mehr stemmen. Dafür ist heute nochmal Feiern angesagt mit Bands aus der Szene. Vereinsvorsitzender Tobias Chemnitzer.
11: Das ist alles bunt gemischt. Also wir haben dieses Jahr tatsächlich ein bisschen mehr Post-Punk. Wir haben wirklich neuere Genre. Wir hatten auch immer viel jetzt neue deutsche Welle tatsächlich. Und ich denke, da ist auf jeden Fall für jeden ein bisschen was dabei.
10: Wer genau auf der Bühne steht, erfahrt ihr auf unserer Website. Die Location ist in diesem Jahr das neue Freizeitgelände am Bahnhof Neuhof. Einlass ist ab 15.30 Uhr. Wer im Frankenwald unterwegs ist, stößt unweigerlich auf zahlreiche Zeugnisse der Arbeit des Frankenwaldvereins. Aussichtstürme, Wanderheime, Wanderwege, Denkmäler und Sitzgruppen prägen die Landschaft. Der Verein feiert sein 150. Gründungsjubiläum am Gründungsort in Nordhalben im Landkreis Kronach. Dort hat sich die Sektion Frankenwald des Deutschen und Österreichischen Alpenvereins gegründet. Heute gibt es einen Festakt für geladene Gäste in der Nordwaldhalle und einen fränkisch-fröhlichen Abend. Morgen ist Frühschoppen mit Infoständen, mehreren geführten Wanderungen, Ranger-Touren und Motto-Wanderungen. Das Jubiläum sei ein bedeutender Meilenstein für den Naturschutz, den Tourismus und die Kulturpflege in Oberfranken, heißt es in einer Mitteilung. Mit gut 9.500 Mitgliedern ist er einer der größten Vereine in der Region. Zu wenig Zeit für zu viele Aufgaben und eine kräftezehrende Saison in der Fußball-Bayernliga der Frauen hatten Ralf Bröcker dazu gebracht, sein Engagement als Trainer des FFC Hof zu beenden. Ein Nachfolger ist jetzt gefunden. Wie die Frankenpost berichtet, hat der Verein den 28-jährigen Nick Dadonna verpflichtet. Er stand den Hoferinnen dabei schon als Gegner gegenüber. Dadonna wechselt nämlich vom Liga-Konkurrenten TSV Teuern nach Hof. Hoffnung auf einen möglichen Aufstieg des FFC Hof macht er sich erstmal nicht, heißt es weiter in dem Bericht. Der neue Trainer will das Team demnach weiterentwickeln und das Beste rausholen. Trainingsstart ist am 10. Juli.
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10: Hohe Spritpreise treffen viele Menschen direkt im Alltag. Laut einer YouGov-Umfrage im Auftrag der Teambank lassen deshalb viele Autofahrer ihr Fahrzeug häufiger stehen. Besonders bei den Jüngeren macht sich das bemerkbar. Viele sagen außerdem, dass nach Miete, Strom und anderen festen Kosten am Monatsende weniger übrig bleibt als noch vor einem Jahr. Sängerin Taylor Swift ist als jüngste Frau in die Hall of Fame der Songwriter aufgenommen worden. Um aufgenommen zu werden, muss die erste Single mindestens 20 Jahre zurückliegen. Bei Swift war das der Song Tim McGraw von 2006. 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

Und es ist der Blick aufs Wetter für die Region. Wolken und Sonne wechseln sich ab. Jetzt am Samstagvormittag. Richtung Nachmittag wird es dann schön, da kommt die Sonne länger raus. Bis 22 Grad die Tageshöchstwerte. Die weiteren Aussichten. Es wird sonnig am Sonntag, Montag und Dienstag. Ganz vereinzelt.

0: Wenn ihr was entdeckt, meldet's gerne einfach kurz per WhatsApp aufs Studio-Handy. Euch eine gute und sichere Fahrt.
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2: Schönen Samstag euch. Ich bin ja in zwei Kick-Tipp-Runden, also Tippspielen für die Fußball-Weltmeisterschaft 2026. Und in beiden WM-Tipps habe ich gesagt, Deutschland wird Fußball-Weltmeister. Das mache ich vor allem, weil ich mir denke, wenn ich nicht für Deutschland tippe, dann macht das ganze Tippspiel für mich keinen Sinn. Also da geht schon so ein bisschen Patriotismus über Vernunft. Ich weiß, Spanien, Portugal, Frankreich, die Niederlande, die sind in ja vielen Welten deutlich mehr Favorit als wir, aber trotzdem, es geht so ein bisschen, es geht um Deutschland, ich bitte doch. Ja, wir möchten gleich von euch erfahren, warum Deutschland Weltmeister wird. Das ist eine sehr ulkige Frage, weil ich glaube, so viele rechnen nicht damit. Wir haben sie trotzdem mal gestellt. Gleich mehr dazu. Warum wird Deutschland eigentlich 2026 Fußballweltmeister?

0: Schönen Samstag euch. Ich werde ja nicht müde zu betonen, dass wir hier die offizielle Weltmeisterschaftshoffnungssendung sind. Zumindest, wenn ich im Studio stehe. Morgen startet die deutsche Fußballnationalmannschaft in die Mission Weltmeister 2026. Anstoß morgen am Sonntag gegen Curaçao ist um 19 Uhr. Und ich bin ja in mehreren Tippspielen, in mehreren Kicktipprunden aktiv und da habe ich bei beiden Weltmeister Deutschland angegeben. Denn für mich ergibt das überhaupt gar keinen Sinn, ja, zu tippen, eine WM oder eine EM, generell ein sportliches Turnier zu verfolgen und nicht für Deutschland zu sein. Deswegen stellen wir jetzt nochmal die Frage, warum werden wir eigentlich Weltmeister? Der Kollege Christopher Kleinschmidt hat sich umgehört bei euch.
1: Weil Manuel Neuer im Tor ist.
2: Oh, okay. Da gab es aber viel drumherum, also du bist pro Neuer.
1: Nee, eigentlich nicht.
2: Okay.
1: Nee, wir werden kein Weltmeister, ich glaub's nicht.
2: Aber wir werden Weltmeister, warum? Weil wir die schönsten Spieler haben?
1: Nein.
2: Weil wir den schönsten Fußball spielen?
1: Da fragst du jetzt wirklich die Verkehrte, weil ich da nicht, ich glaub das nicht.
2: Und hier, du bist doch Fußballexperte.
3: Ich suche gerade einen Grund.
2: Den finden wir jetzt zusammen. Warum wird Deutschland Weltmeister?
3: Weil wir am meisten Glück hatten.
2: Das nehme ich mit. Wir sprechen nicht darüber, ob Deutschland Weltmeister wird, sondern wir sprechen darüber, warum Deutschland Weltmeister wird.
4: Weil Oliver Baumann im Tor steht und ich Manuel Neuer, weil er verletzt bleibt.
2: Oh, okay, okay. Warum wird Deutschland Weltmeister?
5: Weil wir die beste Stimmung machen.
6: Weil sie jungen Wilden sind und die haben noch Lust.
7: Ja, ich gehe davon aus, dass sie einfach so motiviert sind durch einen tollen Trainer, dass die das schaffen.
8: Weil der Zusammenhalt da ist.
9: Ja, das finde ich auch. Zusammenhalt, der Trainer, glaube ich, passt ganz gut. Gut, dass der Ding jetzt...
2: Der Karl,
9: genau, dass der jetzt hemfern musste, okay. Der fehlt natürlich.
2: Ja, ich habe gedacht, der nominiert dich nach.
9: Ja, du, der hat mich angerufen. Ich habe gesagt, du, es tut mir leid, wir machen jetzt gerade Fahrer durch.
2: Ja, Prioritäten setzen.
9: Ja, das ist ganz klar.
2: Und absolut richtig, wer will schon nach Amerika, wenn man hier im schönen Oberfranken Fahrrad fahren kann?
9: So sieht's aus, wer will schon zum Tram?
2: Ja.
0: Jetzt bin ich in der Zwickmühle. Imitiere ich Uli Hoeneß und rege mich über
7: Manuel Neuer muss in die Startelf, Nagelsmann.
0: Weil ich habe das ja auch schon mehrfach in meinen Sendungen gesagt, dass ich also das Verhalten von Nagelsmann gegenüber Uli Baumann jetzt nicht so knorke fand, ne? Werden wir sehen, wer dann morgen im Tor steht. Oder imitiere ich an dieser Stelle,
7: you know, Jody, it could, they could

0: be world champion if it's not me. Not the US are the world champion.
1: Ich könnte einen Trump machen. Naja, also nochmal zurück zum Fußball. Wir sind hier die Hoffnungssendung. Wir glauben an die deutsche Fußballnationalmannschaft. Morgen schlagen wir erstmal Curaçao und dann sind wir eh schon weiter, weil die 8 besten Gruppen dritten kommen ja auch weiter. Und dann wird alles gut. Es wird alles gut. Ich bin sehr, sehr guter Dinge. Oder?

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15: Ich bin Justin Hamm. Viele Menschen, die ihren Job wechseln wollen, klagen über zu wenige Stellenangebote. Aber in einigen Branchen herrscht weiter riesengroßer Fachkräftemangel. Das Institut der deutschen Wirtschaft hat nun eine Studie vorgestellt. Demnach fehlen bis 2036 über 4 Millionen Arbeitskräfte. Hauptgrund der demografische Wandel, der noch stärker zuschlägt als zuvor erwartet. Zum Beispiel, weil weniger neue Einwanderer nach Deutschland kommen. Mehr als 3 Monate nach Beginn des Iran-Kriegs rückt ein Abkommen zwischen Washington und Teheran in greifbare Nähe. Laut Vermittler Pakistan haben sich Vertreter beider Staaten über die Punkte verständigt. Laut US-Präsident Trump sieht die Vereinbarung eine Öffnung der Straße von Hormuz vor und dass der Iran sein Atomprogramm zurückbaut. Jedes Jahr sterben weltweit fast 43.000 Frauen an Blutungen nach der Geburt. Das ist ein Tod alle 12 Minuten. Die WHO hat jetzt neue Empfehlungen vorgestellt, um das zu ändern. Künftig soll der Blutverlust exakt gemessen statt nur geschätzt werden, weil Mediziner bisher mehr als die Hälfte der Fälle übersehen haben. Viele Todesfälle gibt es vor allem in Afrika südlich der Sahara und in Südasien. Bayern erinnert an diesem Wochenende an seinen Märchenkönig Ludwig II., genau 140 Jahre nach seinem rätselhaften Tod. In München enthüllt Ministerpräsident Söder heute eine neue Ludwig-Skulptur. Am Starnberger See, in dem Ludwig ums Leben kam, gibt es morgen einen Gedenkgottesdienst und es öffnet eine Dauerausstellung. König Ludwig war leidenschaftlicher Schlossbauherr, vor allem der Schlösser Neuschwanstein, Herrenchiemsee und Linderhof. Party in L.A. Mitgastgeber USA ist mit einem torreichen Sieg in die Fußball-WM gestartet. Mit 4:1 gewannen die US-Boys gegen Paraguay. Thomas Bremser war vor Ort.
16: Also die US-Amerikaner waren im Footballstadion von L.A. endlich auch mal vom Soccer begeistert. Das US-Team mit dem frühen 1:0, gerade in der ersten Halbzeit, fulminant und dominant. Von Druck keine Spur.

0: Uhr. Am Ende ein verdienter und ungefährdeter Sieg vor den Augen von Superstars wie Tom Cruise, Brad Pitt und David Beckham.
1: Zuvor startete auch Co-Host Kanada ins Turnier, spielt aber nur 1:1 gegen Bosnien-Herzegowina. Heute findet nach deutscher Zeit nur ein Spiel statt. Um 21 Uhr trifft die Schweiz auf Katar. Es ist jetzt 11:15.
2: Vielen Dank. Wir schauen aufs Wetter für die Region. Bis 22 Grad heute, dann Richtung Nachmittag auch immer sonniger. Jetzt am Vormittag noch ein paar Wolken mit dabei, aber die werden sich dann im Laufe der nächsten Stunden verziehen. Wie geht's weiter? Am Sonntag, Montag und Dienstag, da kommt ein neues Hoch zu uns in die Region. Dann wird's überwiegend sonnig. Ein paar Wolken können am Himmel natürlich immer noch mit dabei sein. Auch vielleicht ganz vereinzelt ein bisschen Regen möglich, aber im Großen und Ganzen doch sehr freundlich. Und es ist der Blick auf die Straßen um 11:15. Wir haben eine Info, das ist der Blitzeranhänger, der steht nach wie vor in Hohlenbrunn beidseitig. Euch allen eine gute und sichere Fahrt.
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5: Schönen Samstag euch. Morgen Deutschland gegen Curaçao. Ihr wollt es gucken, aber ihr wollt nicht zu Hause gucken, denn ihr genießt es, in einer großen Menge zu stehen. Dann bleibt dran, wir gucken gleich mal oberfrankenweit, wo man die Spiele der Deutschen vor allem so angucken kann. 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

Servus, hallo, ich wünsche einen wunderschönen Samstag. Die nächsten 6 Wochen werden beherrscht vom König. Fußball. Die Fußball-Weltmeisterschaft läuft. Ja, also es ging vorgestern los mit Mexiko gegen Südafrika. Gestern waren schon einige Spiele. Heute

0: sind einige Spiele. Morgen spielt Deutschland gegen Curaçao. Also ich habe sämtliche Streamingdienste. Ich kann alles gucken. Zumindest bei mir zu Hause. Jetzt aber die Frage, ne? Wenn ich nicht zu Hause gucken möchte, weil ich will ja auch manchmal in die Öffentlichkeit. Manchmal möchte ich draußen ein Fußballspiel angucken. Ja? In der Öffentlichkeit. Mit ganz vielen Menschen und mit ganz vielen Freunden. Ja, wo mache ich das denn? Haben wir uns gefragt und deswegen haben wir uns mal ein bisschen umgehört. In sämtlichen Städten in Oberfranken, wo kann man denn super gut Fußball gucken und wie gut, dass wir in Oberfranken so gut vernetzt sind mit all unseren Partnern. Und deswegen schalten wir jetzt zu Radio Plassenburg und zu den Public Viewings im Kulmbacher Land.
1: Am Sonntag startet Deutschland in die Fußball-WM und in Kulmbach wird das nicht nur auf dem heimischen Sofa gefeiert. Auf dem Marktplatz gibt's wieder kostenloses Public Viewing auf großer LED-Leinwand. Schon vor dem Anpfiff sorgt ein Warm-up mit Musik für Stimmung, dazu gibt's Essen und Getränke. Und wenn die deutsche Mannschaft weiterkommt, sollen auch die nächsten Spiele gemeinsam in der Kulmbacher Innenstadt verfolgt werden. Jetzt muss die DFB-Elf nur noch ihren Teil dazu beitragen.
0: So sieht's aus, Christopher. Danke für die Einschätzung. Jetzt gucken wir ins Hoferland zu Radio Euroherz.
2: Fußball schauen könnt ihr zum Beispiel in Reau. Da gibt es ein Public Viewing Event für alle Deutschlandspiele im Kronengarten. Morgen geht es da schon um 17.30 Uhr los, damit ihr das erste Spiel Deutschland gegen Curaçao um 19 Uhr auch nicht verpasst. Ja, und währenddessen gibt's leckeres Essen und Getränke. Auch im Café Butlers in der Hofer Innenstadt werden alle Deutschlandspiele auf einer großen Leinwand gezeigt. Und ihr könnt euch auf leckere Speisen und Getränke freuen. Alle anderen Spiele werden auch übertragen. Ja, zumindest wenn die nicht länger als bis 2 Uhr gehen. In Münchberg und in Marktredwitz könnt ihr sogar das erste Deutschlandspiel mit den lokalen Festen verbinden. In Münchberg könnt ihr euch noch beim Stadtfest austoben und ab 19 Uhr gibt es dann zwei große Leinwände. Einmal am Poxplatz und einmal am Piazza Italiano am Anger. In Marktredwitz beendet die Freiwillige Feuerwehr Brand ihr Feuerwehrfest mit einem großen Public Viewing. Also auch da könnt ihr erstmal das Fest genießen und dann ganz entspannt Fußball schauen.
0: Jetzt gucken wir noch nach Coburg. Wie sieht's da bei Radio 1 aus?
3: In den Landkreisen Coburg, Kronach und Lichtenfels gibt's an ganz vielen Stellen die Möglichkeit, zusammen das Deutschlandspiel zu verfolgen. Unter anderem in Coburg im Josias Biergarten. Dort gibt's eine große LED-Leinwand und echte Fußballatmosphäre unter freiem Himmel. Dazu auch noch ein abwechslungsreiches Rahmenprogramm mit bester Unterhaltung vor, während und nach dem Spiel.
0: Und wie es in Bayreuth und der Region und in Bamberg Stadt und Land aussieht, das klären wir gleich noch.

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2: Servus, wunderschönen Samstag euch. Ich hoffe, ihr habt es vorher nicht verpasst. Wir haben vorhin über Public Viewings gesprochen. Hier in Oberfranken zur Fußballweltmeisterschaft 2026 in den USA, in Kanada und in Mexiko. Und wir haben uns mal gewagt, ja, einen oberfränkischen Überblick zu kreieren mit quasi unserem großen Partnernetzwerk. Ja, in Oberfranken gibt es so viele tolle Radiosender und wir mögen uns alle, wir lieben uns alle und deswegen haben wir mal einen kleinen Überblick gewagt. Jetzt hatten wir schon alles, was den Kulmbacher, den Hofer und den Coburger Bereich betrifft. Jetzt gucken wir nach Bayreuth und die Region. Radio Mainwelle, Joshua Zagmakidis.
3: Bayreuth und der Landkreis sind eigentlich ziemlich gut aufgestellt. Christian Höret rockt den Herzogkeller traditionell auch in diesem Jahr am Sonntag um 19 Uhr mit dem ersten Deutschlandspiel. Und in Windlach, quasi für den ganzen Landkreis, da sind der Kollege Justus Hampel und ich am Start und wir versuchen mindestens genauso viel Eskalation und Fußballparty auf der gleichen Bühne, auf der vor einer Woche noch Giovanni Zarella performt hat. Die LED-Leinwand von da, die haben wir noch. Das dürfte die größte im ganzen Landkreis sein und die ist nur das i-Tüpfelchen auf jeder Menge Verlosungen und einfach einer großen Fußballparty gepaart mit der bekannten gastronomischen Perfektion von der Metzgerei Dünkel. Das wird richtig, richtig geil, egal ob in der Stadt oder im Landkreis.
2: Und was geht in Bamberg, in dieser Ecke Oberfrankens? Von Radio Bamberg haben wir gefragt.
4: Wer die Spiele der deutschen Nationalmannschaft gemeinsam mit anderen Fans erleben will, hat in Bamberg und Forchheim viele Möglichkeiten. Das größte Public Viewing gibt's auf dem Bamberger Maxplatz. Dort zeigt Radio Bamberg alle Deutschlandspiele auf großer LED-Leinwand. Wichtig, Getränke, Tröten, große Fahnen, Pyrotechnik und Waffen sind dort nicht erlaubt. Außerdem solltet ihr früh da sein. In Forchheim ist die Alte Wache am Paradeplatz einer der zentralen Treffpunkte mit 150 Zoll Leinwand. Perfekt also für gemeinsames Fußballschauen in der Region Bamberg-Forchheim.
2: Das Spiel morgen schaue ich mit Freunden, da freue ich mich, da habe ich schon einen Tisch reserviert in meinem Stammlokal. Ja, also da sehen wir uns nicht auf einem der vielen Public Viewings, aber nachdem ich ja behaupte, Deutschland wird Weltmeister, vielleicht bin ich auch mal in irgendeiner anderen oberfränkischen Ecke.
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6: Mit Lisa Grieshammer. Drei Menschen sind heute Nacht nochmal mit dem Schrecken davongekommen. Ein junger Mann hatte sie in der Pfarrinhof mit einem Messer bedroht, darunter eine Jugendliche, die die Polizei verständigt hat. Den 23-jährigen deutschen Tatverdächtigen hat die Polizei auch noch vor Ort angetroffen. Er hat allerdings die Flucht ergriffen. Weit ist er nicht gekommen. Die Beamten haben ihn in der Königstraße stellen können. Dort haben sie auch das besagte Messer bei ihm gefunden. Betrunken war der 23-Jährige auch. Auf ihn kommt ein Strafverfahren zu. Viele Kommunen haben lange darauf hingearbeitet. Die Wiesenfeste in Oberfranken sind seit diesem Jahr offiziell immaterielles Kulturerbe. Die ersten in der Region sind an diesem Wochenende in Konradsreuth und Schwarzenbach am Wald. Dort geht es heute um 14 Uhr mit dem Festbetrieb los. Bürgermeister Rainer Vollner.
7: Da haben wir ab 14.30 Uhr Feuerwehr zum Anpacken. Unsere Feuerwehren haben da Stationen vorbereitet, speziell natürlich für Kinder und Jugendliche, aber auch Erwachsene dürfen sich da ausprobieren und Geschmack und Lust an der Arbeit der Feuerwehr bekommen, weil wir für jede ehrenamtliche Unterstützung dankbar sind und die ist auch ganz wichtig.
6: Nach dem Bieranstich am Abend spielt eine Partyband im Festzelt. Morgen und am Montag ziehen wieder 2 Festzüge durch die Stadt. Morgen Abend soll außerdem ein Feuerwerk den Himmel erleuchten. Der Verkehrsverbund Vogtland lädt heute zum Verkehrstag in die Freizeitanlage Syrertal in Plauen. Ihr könnt dort das ganze Angebot an öffentlichen Verkehrsmitteln im Vogtland entdecken und austesten, so der VVV. Gerade für Kinder gibt es zahlreiche Angebote zum Austoben. Ihr bekommt vor Ort unter anderem gezeigt, wie Busfahren sicher und stressfrei gelingt oder am Fahrsimulator selbst hinter dem Steuer eines Zuges sitzen. Der Eintritt ist frei. Von 12 bis 18 Uhr könnt ihr den Verkehrstag in der Freizeitanlage Syrertal besuchen. Der VVV empfiehlt dabei, mit Bus, Bahn oder Straßenbahn anzureisen.
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6: Viele Menschen, die ihren Job wechseln wollen, klagen über zu wenige Stellenangebote. Aber in einigen Branchen herrscht weiter riesengroßer Fachkräftemangel. Das Institut der Deutschen Wirtschaft hat nun eine Studie vorgestellt. Demnach fehlen bis 2036 über 4 Millionen Arbeitskräfte. Hauptgrund der demografische Wandel, der noch stärker zuschlägt als zuvor erwartet. Mehr als 3 Monate nach dem Beginn des Irankriegs rückt ein Abkommen zwischen Washington und Teheran in greifbare Nähe. Laut Vermittler Pakistan haben sich Vertreter beider Staaten über die Punkte verständigt. Laut US-Präsident Trump sieht die Vereinbarung eine Öffnung der Straße von Hormuz vor und dass der Iran sein Atomprogramm zurückbaut. 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
8: Und es ist der Blick aufs Wetter für die Region. Wolken und Sonne wechseln sich ab. Jetzt am Samstagvormittag. Richtung Nachmittag wird es dann schön, da kommt die Sonne länger raus. Bis 22 Grad die Tageshöchstwerte. Die weiteren Aussichten. Es wird sonnig am Sonntag, Montag und Dienstag. Ganz vereinzelt können vielleicht ein paar Wolken und ein paar einzelne Regenschauer mal mit dabei sein. Aber die meiste Zeit sehr freundlich. 22 bis 24 Grad dazu die Temperaturen. Der Euroherz-Verkehrsservice um 11:30 Uhr. Wir haben eine Info von der A9, Fahrt Richtung Berlin zwischen Bindlacher Berg und Bad Bendern.

0: Der Kimmelkron, da dauert es ein paar Minuten länger, 1 Kilometer Stau. Und der Blitzeranhänger steht in Hohlenbrunn und zwar beidseitig. Euch allen eine gute und sichere Fahrt.
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0: Schönen Samstag euch. Es sind noch genau 27 Tage bis zum Heimat- und Wiesenfest in Selb auf dem Festgelände auf dem Goldberg. Ist aber auch heute schon viel los, wie zur Wiesenfestzeit. Eure Herzkollegin Julia Krause ist gerade noch für uns vor Ort auf dem Goldberg. Servusla.
1: Der Jubiläumssamstag auf dem Goldberg ist offiziell eröffnet und alles schon in vollem Gange. Ich stehe jetzt hier mit dem Selber Oberbürgermeister Uli Pötsch. Bevor wir auf den heutigen Tag eingehen, vielleicht nochmal der Rückblick auf den Abend gestern. Das war der offizielle Festakt und die, ja, sag ich mal, der Auftakt zum Jubiläumswochenende. Wie war die Stimmung? Welche Eindrücke haben Sie mitgenommen?
2: Ja, also es war ein sehr schöner Festakt am gestrigen Abend. Wir haben alle wunderbar miteinander gefeiert. Es war aber vor allem auch ein Abend, wo man sehr gut mal zurückblicken konnte auf tatsächlich 600 Jahre Stadtgeschichte. Wir hatten den Adrian Rossner bei uns. Der hat es natürlich in bewährter Weise sehr, sehr schön gemacht. Und gleichzeitig konnte man aber auch einen kleinen Blick nach vorne richten und zu den Menschen sagen, Geschichte kann erzählt werden, aber sie muss auch erlebt werden und sie muss auch gestaltet werden. Und das, glaube ich, kam gestern sehr gut rüber. Es war ein sehr schöner Abend. Ich habe sehr viele positive Rückmeldungen bekommen. Es waren sehr viele Ehrengäste auch da. Also ein rundum gelungener Auftakt unseres Festwochenendes. Ja, und heute stehen wir hier bei Sonnenschein auf unserem Goldberg, dem Festplatz Nummer 1 in unserer Innenstadt. Und ja, es gibt so viele Beteiligte. Es sind viele da, die sich heute präsentieren. Mehr als 70 Teilnehmende von Vereinen zu Organisationen, auch Unternehmen sind dabei und viele auch privat, die sich einfach engagieren und sagen, Mensch, unsere Heimat, unsere Stadt selbst ist uns so wichtig und deswegen sind wir heute hier am Goldberg natürlich mit vertreten. Also ein toller Tag. Ich freue mich jetzt drauf. Ich werde von Stand zu Stand gehen und werde es genießen. Und ich weiß, dass es jetzt ganz viele gibt, die heute hier ihre Stadt selbst, 600 Jahre Stadt selbst im Herzen tragen und gleichzeitig aber auch wirklich heute hier feiern. Und das macht unsere Stadt aus. Das ist keine Veranstaltung von oben herab, sondern von den Menschen organisiert. Das heißt also, der Bürger organisiert sein eigenes Fest und das war mir immer sehr wichtig. Und zum Glück gelingt es so gut. Wir dürfen die Rahmenbedingungen dazu schaffen. Ich habe da ein ganz starkes Team, ein Mitarbeiterteam, ein Mitarbeiterinnen-Team in dem Fall, die das Ganze hier organisieren. Und mit dem Festwirt zusammen hat man da wirklich eine runde Sache geschaffen. Ich freue mich und freue mich auf die Hörer und Hörer von Radio Euroherz hier auf unserem Goldberg.
1: Dann zum Abschluss noch die Frage, wenn die Leute hier heute auf den Goldberg kommen und dieses unfassbar große Angebot sehen, was möchten die, was sie am Ende wieder mit nach Hause nehmen? Welche Botschaft möchten sie hier heute senden?
2: Die wesentliche Botschaft ist, die Stadt Selb hat eine wunderschöne Tradition. 600 Jahre Stadt Selb kann man wirklich feiern. Wenn man von Tradition spricht, spricht man natürlich in Selb auch von Porzellan, aber auch von mehr. Selb ist mehr als Porzellan, es hat sich deutlich weiterentwickelt. Und das ist die Botschaft. Selb hat Zukunft und Selb ist einfach eine wunderschöne Stadt und heute wird richtig gefeiert.
1: Wunderbar, danke schön, Herr Pötsch. Ihnen viel Spaß noch auf dem Goldberg, allen anderen natürlich auch. Und jetzt geht's weiter in der Playlist.

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6: Ich bin Justin Hamm. In 10 Jahren fehlen in Deutschland über 4 Millionen Arbeitskräfte. Das hat eine neue Studie des arbeitgebernahen Instituts der deutschen Wirtschaft ergeben. Vor 2 Jahren lag die Schätzung noch weit darunter. Warum, David Riemer?
7: Hintergrund sind neue Zahlen zur Entwicklung der Bevölkerung in Deutschland. Als Gründe werden neben einer deutlich geringeren Zuwanderung auch ein abnehmendes Interesse an Deutschland wegen der anhaltenden Schwäche der Wirtschaft und wachsende Arbeitsmarktprobleme genannt. Bis 2036 werden laut Bericht lediglich 9,8 Millionen Menschen das erwerbsfähige Alter erreichen.
6: Mehr Anreize für die private Pflegevorsorge. Dafür wirbt Gesundheitsministerin Wagen. Den Funke-Zeitungen sagte sie, die private Versicherung müsse attraktiver werden. Die CDU-Politikerin plädiert dafür, dass gezahlte Beiträge als Vorsorgeaufwand von der Steuer abgesetzt werden können. Im Rahmen der Pflegereform plant Wagen unter anderem niedrigere Baustandards für Pflegeheime und höhere Beiträge für Kinderlose. 165 Kilometer neue Gleise, 149 neue Weichen und 25 Kilometer neue Oberleitung. Die Generalsanierung der Deutschen Bahn auf der wichtigen Strecke Berlin-Hamburg ist fertig und morgen rollen die Züge wieder. Für zehntausende Pendler gehen mehr als 10 Monate Ersatzverkehr und Umleitungen zu Ende. Die Fernzüge fahren ab morgen wieder im Halbstundentakt. Die Regionalzüge verkehren auf den üblichen Linien. Panne bei der Wahl des Ausländer- und Integrationsbeirats in Würzburg. Rund 2000 Menschen, die gar nicht wahlberechtigt waren, haben die Unterlagen erhalten. Von der Stadt heißt es, der Fehler passierte bei einem automatisierten Datenabgleich. Das Wählerverzeichnis wurde bereits berichtigt und die Betroffenen schriftlich informiert. Der Ausländer- und Integrationsbeirat kann Vorschläge, Anfragen und Anträge an den Stadtrat richten. Und der Blick zur WM in Nordamerika. Da hat Mitgastgeber USA am Morgen unserer Zeit sein Auftaktspiel gewonnen mit 4:1 gegen Paraguay. Beim Spiel Südkorea gegen Tschechien einen Tag zuvor in Mexiko waren viele freie Plätze im Stadion aufgefallen. Die FIFA hat sich nun erklärt, einige Ticketinhaber hätten in den Gängen gestanden, statt auf ihrem Platz zu sitzen. Das Stadion sei fast ausverkauft gewesen. Das Ticketmanagement der FIFA sorgt seit Monaten für viel Aufregung. Es ist jetzt 12:15.
8: Vielen Dank und das ist das Wetter für die Region jetzt am Samstagmittag. Die Sonne wird sich im Laufe des Nachmittags immer mehr durchsetzen. Die letzten Wolken, wo noch welche sind, die verziehen sich. Tageshöchstwerte heute bis 22 Grad. Die weiteren Aussichten, Sonntag, Montag und Dienstag im Großen und Ganzen sehr freundlich. Ein neues Hoch zieht zu uns rein, 22, 24 Grad die Spitzenwerte. Ja, ganz vereinzelt vielleicht mal ein paar Wolken möglich, aber die meiste Zeit ziemlich freundlich. Und es ist der Blick auf die Straßen bei Radio Euroherz um 12:15. Wir haben eine Info von der A9. Fahrt Richtung Berlin zwischen Bindlacher Berg und Bad Bernkirchen-Kimmelkron. Dauert es ein paar Minuten länger, 1 Kilometer Stau. Und der Blitzeranhänger steht in Hohlenbrunn. Beidseitig hier bitte nicht zu schnell. Euch eine gute und sichere Fahrt.
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10: Gleich gucken wir auf ein paar Veranstaltungen.

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1: Servus, hallo, schönen Samstag. Wir checken die Events an diesem Wochenende. Wer mitten im Renovierungsstress ist und noch ein bisschen Inspiration für die neue Einrichtung braucht, gerade in der Küche, der kann heute ganz entspannt beim Tag der offenen Tür bei Fliesen Pöhlmann vorbeischauen. Zum 150. gibt's den ganzen Nachmittag über eine Ausstellung mit vielen kleinen Attraktionen. Mehr dazu vom Geschäftsführer und Inhaber von Fliesen Pöhlmann, Christian Pöhlmann.
2: Wir haben sowohl für Groß und Klein was da. Wir haben eine Bratwurstbude da vom JR's Boxenstopp. Kleines Gewinnspiel haben wir noch geplant für jeden, der kommt. Die Eisdiele Florida wollte noch mit dem Eiswagen vorbeikommen. Ich denke, es ist ein ganz interessantes Programm. Wir sind ein bisschen flexibel an dem Tag.
1: Das alles bei Fliesen Pöhlmann in Oberkotzau bis 16 Uhr. Auch die Stadt selbst feiert ihr Jubiläumswochenende und verwandelt den Goldberg in eine riesige Erlebniswelt. Über 70 Vereine, Institutionen und Aussteller präsentieren sich bis 16 Uhr und bieten zahlreiche Mitmachstationen und sportliche Aktionen an. Mehr dazu von der Leitung Stadtmarketing und Tourismus selbst, Nadja Hochmuth.
3: Es wird eine Kegelbahn geben mit historischem Kegeln, das ich danach machen kann. Verschiedene historische Kinderspiele wie Sackhüpfen. Es gibt eine Fahrzeugschau der Rettungsdienste. Es sind die Reservisten beispielsweise da, das Rote Kreuz, die Feuerwehr mit ihren Fahrzeugen. Es gibt Sport zum Mitmachen. Was ganz Besonderes ist ein Skiteppich von der Skigilde, kann aber auch Sport am und im Wasser machen.
1: Am Abend dann Live-Musik und ihr könnt ganz entspannt feiern. Noch mehr Events haben wir für euch in unserem Veranstaltungskalender auf euroherz.de zusammengefasst. Schönes Wochenende. 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
2: Einen schönen Samstag euch. Ich war gestern auf einer Schlagerparty. Ja, es war eine Outdoor-Veranstaltung und ihr könnt euch ja denken, wie das Wetter gestern war. Eher bescheiden. Und beim Lied, wann wird's mal wieder richtig Sommer? Ein Sommer, wie er früher einmal war. Da hat's wirklich also in Strömen geregnet. Deswegen frage ich mich jetzt pauschal, wann wird's denn mal wieder richtig Sommer? Und es gibt gute Tendenzen. Bis Mitte nächster Woche, so Mittwoch, Donnerstag, Freitag, erleben wir bis zu 30 Grad. Dann kommt er brutal zurück. Der Sommer 2026.

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6: Mit Lisa Grieshammer. Den ganzen Sommer lang könnt ihr jetzt wieder Theaterstücke, Musicals und Opern bei den Luisenburg-Festspielen in Wohnsiedel erleben. Mit dem Musical The Rocky Horror Show ist die Naturbühne offiziell in ihre neue Saison gestartet. Beim Festakt dabei war auch Finanzstaatssekretär Martin Schöffel.
7: Ich war als Schüler schon hier Statist auf der Bühne. Als Stadtrat habe ich viele Beschlüsse mitgefasst und als Mitglied der Staatsregierung. Also auch die Festspiele zu eröffnen ist was ganz Besonderes. Und dann muss man hier wirklich auf alles gefasst sein bei Rocky Horror Show.
6: Heute folgt bereits die zweite Vorstellung des Musicals um 20.30 Uhr. Schon jetzt haben die Luisenburg-Festspiele so viele Karten verkauft wie in der gesamten letzten Spielzeit. Sie steuern damit wieder auf Vor-Corona-Niveau zu, so Bürgermeister Nikolaus Lahovnik bei der Eröffnung. Wer im Frankenwald unterwegs ist, stößt unweigerlich auf zahlreiche Zeugnisse der Arbeit des Frankenwaldvereins. Aussichtstürme, Wanderheime, Wanderwege, Denkmäler und Sitzgruppen prägen die Landschaft. Der Verein feiert sein 150. Gründungsjubiläum am Gründungsort in Nordhalben im Landkreis Kronach. Dort hat sich die Sektion Frankenwald des Deutschen und Österreichischen Alpenvereins gegründet. Heute gibt es einen Festakt für geladene Gäste in der Nordwaldhalle und einen fränkisch-fröhlichen Abend. Morgen ist Frühschoppen mit Infoständen, mehreren geführten Wanderungen, Ranger-Touren und Motto-Wanderungen. Das Jubiläum sei ein bedeutender Meilenstein für den Naturschutz, den Tourismus und die Kulturpflege in Oberfranken, heißt es in einer Mitteilung. Mit gut 9.500 Mitgliedern ist er einer der größten Vereine in der Region. Zu wenig Zeit für zu viele Aufgaben und eine kräftezehrende Saison in der Fußball-Bayernliga der Frauen hatten Ralf Bröcker dazu gebracht, sein Engagement als Trainer des FFC Hof zu beenden. Ein Nachfolger ist jetzt gefunden. Wie die Frankenpost berichtet, hat der Verein den 28-jährigen Nick Dadonna verpflichtet. Er stand den Hoferinnen dabei schon als Gegner gegenüber. Dadonna wechselt nämlich vom Ligakonkurrenten TSV Teuern nach Hof. Hoffnung auf einen möglichen Aufstieg des FFC Hof macht er sich erstmal nicht, heißt es weiter in dem Bericht. Der neue Trainer will das Team demnach weiterentwickeln und das Beste rausholen. Trainingsstart ist am 10. Juli.
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6: In 10 Jahren fehlen in Deutschland über 4 Millionen Arbeitskräfte. Das hat eine neue Studie des Arbeitgebernahen Instituts der deutschen Wirtschaft ergeben. Hintergrund sind neue Zahlen zur Entwicklung der Bevölkerung in Deutschland. Als Gründe werden neben einer deutlich geringeren Zuwanderung auch ein abnehmendes Interesse an Deutschland wegen der anhaltenden Schwäche der Wirtschaft und wachsender Arbeitsmarktprobleme genannt. Der Blick zur WM in Nordamerika, da hat mit Gastgeber

gegenüber USA am Morgen unserer Zeit sein Auftaktspiel gewonnen mit 4:1 gegen Paraguay. Beim Spiel Südkorea gegen Tschechien einen Tag zuvor in Mexiko waren viele freie Plätze im Stadion aufgefallen. Die FIFA erklärt sich, einige Ticketinhaber hätten in den Gängen gestanden, statt auf ihrem Platz zu sitzen. Das Ticketmanagement sorgt seit Monaten für viel Aufregung. Unsere Nachrichten von hier.

0: Temperaturen bis 22 Grad. In den nächsten Tagen, da bleibt es überwiegend freundlich. Ein neues Hoch zieht zu uns rein. Sonntag, Montag, Dienstag mit viel Sonnenschein. Ein paar Wolken sind mit dabei. Ganz vereinzelt kann es vielleicht auch mal ein bisschen regnen. Aber die meiste Zeit dann doch wirklich schön. Es ist kurz nach 12:30 und ihr braucht ein paar Minuten länger auf der A9, Fahrt Richtung Berlin zwischen Bindlacher Berg und Bad Benneck-Himmelkron. Im Baustellenbereich staut sich's. Plant mal 5 Minuten mehr Fahrzeit ein. Der Blitzeranhänger steht in Hohlenbrunn beidseitig und wenn ihr noch ein Update habt, dann meldet's gerne aufs Studio-Handy. Euch eine gute und sichere Fahrt.
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3: Kennt ihr aber noch diesen Online-Trend? Rickrolling? Man bekommt irgendwie einen Link beispielsweise zugeschickt mit einer ganz anderen Prämisse und dann klickt man da drauf und dann fängt Never Gonna Give You Up an. Das machen wir jetzt nicht. Wir spielen einfach das Lied. Ich weiß gar nicht, in welchem Jahrzehnt oder in welchem Jahr man diesen Witz lassen soll. Rick Astley jetzt. Das ist doch schön. Das ist doch wirklich schön um kurz nach 12:30.

0: Schönen Samstag euch. Ja, erst kürzlich hatte Michael Jackson mit seinen alten Hits in den Streaming-Charts ein großes Comeback hingelegt. Grund war natürlich der Mega-Erfolg des Kinofilms seines Biopics Michael. Gewöhnlich, wenn ein Star zurück in die Streaming-Charts kommt, dann ist der Grund eigentlich eher so ein tragischer, beweist die heutige Songstory.
1: Mein Name ist Markus Ullmann und heute sprechen wir über einen Plattenverkaufsturbo, den jeder Künstler nur ein einziges Mal zünden kann. Den Tod.
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1: Wenn ein Musiker stirbt, dann kommt es nicht selten vor, dass seine Songs und Alben noch einmal in den Charts landen. Kurz nach dem Tod von Michael Jackson zum Beispiel waren 24 seiner Singles und 9 seiner Alben gleichzeitig in den deutschen Charts vertreten. Und bei manchem Star klappt es sogar erst nach dem Tod mit dem Nummer 1-Hit. So zum Beispiel bei Otis Redding.
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1: Wir kommen jetzt zu unserem heutigen Künstler. Ein Mann, der Zeit seines Lebens sehr vorausschauend ist. Er ist oft ein Vorreiter. Er riecht die Trends, bevor sie Trends sind. Und dieser Mann hat auch für seinen eigenen Tod vorgesorgt. Jahre im Voraus hat er geplant, wann welche unveröffentlichten Songs oder Best-of-Alben erscheinen sollen. Und er hat festgelegt, dass alle Gewinne aus diesen Veröffentlichungen allein bei seiner Familie bleiben. Diese Planung ist aufgegangen. Nach seinem Tod sind an die 20 Live-Alben und Kompilationen erschienen. Und hier ist der Mann, der so gut vorgesorgt hat, damit seine Familie ausgesorgt hat. Hier ist David Bowie. Und wir spielen einen Song aus dem Jahr 1977, der es in Deutschland tatsächlich erstmals kurz nach seinem Tod in die Charts geschafft hat. Heroes.
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3: Ich bin Justin Hamm. Führende CDU-Politiker haben ihre Partei vor wichtigen Wahlen erneut vor einer Zusammenarbeit mit der AfD gewarnt. Der CDU-Arbeitnehmerflügelchef Radke sagte, seine Partei sei kaputt, sobald Christdemokraten der AfD die Hand reichten. Hintergrund: in Sachsen-Anhalt und Mecklenburg-Vorpommern wird im September gewählt. Die AfD liegt in beiden Ländern in Umfragen vorne. Sie peilt in beiden Ländern den Sprung in die Regierung an. Hohe Spritpreise treffen viele Menschen direkt im Alltag. Laut einer YouGov-Umfrage im Auftrag der Teambank lassen deshalb viele Autofahrerinnen und Autofahrer ihr Fahrzeug häufiger stehen. Zoe Tassovali mit den Details.
4: Besonders bei den Jüngeren macht sich das bemerkbar. Mehr als jeder Dritte unter 30 fährt wegen der hohen Spritpreise inzwischen seltener mit dem Auto. Viele sagen außerdem, dass nach Miete, Strom und anderen festen Kosten am Monatsende weniger übrig bleibt als noch vor einem Jahr. Wenn es um politische Entlastungen geht, wünschen sich die meisten niedrigere Steuern. Eine Spritpreisbremse landet auf Platz 2.
3: Grund für die hohen Spritpreise ist der Iran-Krieg und da gibt es wohl Bewegung. Die USA und der Iran haben sich offenbar auf ein Abkommen verständigt. Das sagt zumindest Vermittler Pakistan. Laut Washington hat Teheran bei den wichtigsten Punkten eingelenkt. Die Straße von Hormuz soll geöffnet und das iranische Atomprogramm zurückgebaut werden. Der Iran jedoch hat noch keine Angaben gemacht. Eine defekte Deckenlampe hat seinen Großeinsatz im Bayreuther Klinikum ausgelöst. Weil es verschmort gerochen hatte, rückten am Morgen rund 130 Einsatzkräfte der Feuerwehr aus. Mit Wärmebildkameras und Gasmessgeräten wurde nach der Ursache gesucht. Da weder Feuer noch Rauch gefunden wurden, wurde das Gebäude nicht evakuiert. Schließlich konnte mit der Deckenlampe der Übeltäter gefunden werden. Sie wurde abmontiert. Und wir schauen zur Fußball-WM in Nordamerika. Für die deutsche Mannschaft bricht in Winston-Salem gerade der Tag vor dem Auftaktspiel an. Morgen geht's in Houston gegen Curaçao. Heute steht das Abschlusstraining im WM-Camp in Winston-Salem auf dem Programm. Dann geht am Abend der Flieger nach Texas. Es ist jetzt 1:15.
5: Und das ist der Blick aufs Wetter. Wir schaffen im Lauf des Samstagnachmittags noch Temperaturen bis 20 Grad. Heute Wolken und Sonne im Mix. Richtung Abend hin wird dann aber die Sonne sich zunehmend durchsetzen und es kann immer mal windig sein. Gerade so auf den Bergen im Fichtelgebirge auch teilweise mal stürmische Böen möglich. Und die weiteren Aussichten: Sonntag bis Dienstag im Großen und Ganzen freundlich. Da zieht ein neues Hoch zu uns rein. 22 bis 24 Grad sind immer die Temperaturen. Ganz vereinzelt ein paar Wolken mit ein bisschen Regen möglich. Kurz nach eins, der Euroherz Verkehrsservice hat nur eine Meldung, das ist der Blitzeranhänger, auch heute in Hohlenbrunn beidseitig. Alle unterwegs, eine gute und sichere Fahrt.
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7: Kurz nach eins ist es, einen schönen Nachmittag euch, jetzt in der Playlist Jay Hart mit Felix Jähn und Pride. 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

0: Schönen Samstag. Es ist das Highlight im Jubiläumsjahr. Die Stadt Selb feiert heuer 600 Jahre Stadtrecht und dazu läuft jetzt gerade das große Jubiläumswochenende auf dem Goldberg. Noch bis zum Nachmittag könnt ihr bei verschiedenen Aktionen mitmachen, euch über die Selber Firmen und Vereine informieren und ganz viel leckeres Essen probieren. Eure Herzkollegin Julia Krause ist gerade noch für uns vor Ort auf dem Goldberg. Servus la.
1: Der Jubiläumssamstag hier auf dem Goldberg ist jetzt schon in vollem Gange. Man hat hier so viele Möglichkeiten, sich jetzt den Nachmittag über noch auszutoben. Und ich stehe jetzt hier mit Nadja Hochmuth von der Stadt Selb. Nadja, ihr habt wahrscheinlich monatelang an diesem Jubiläumswochenende gearbeitet. Wie ist es jetzt für dich, das Ergebnis dieser harten Arbeit endlich so vor Augen zu haben?
2: Es ist schon ein tolles Gefühl. Also wir haben wirklich seit letztem Jahr ja an den Details gefeilt und immer noch was dazu und umgeplant und neu geplant und das Konzept dann fertig gehabt. Und dann ist die Anspannung war diese Woche schon sehr groß. Aber wenn man es dann sieht, wie alle aufbauen, wie ein Rädchen ins andere greift, wie hier Teamwork, die ganze Abteilung, die ganzen Kollegen mitmachen. Fühlt sich gut an.
1: Das glaube ich auf jeden Fall. Es sind jetzt ja über 70 Vereine und Firmen und Institutionen aus Selb dabei, die ein unfassbar vielfältiges Programm auf die Beine gestellt haben. Nimm uns doch mal so mit, was kann man hier den Nachmittag über noch auf dem Goldberg erleben?
2: Also hier ist wirklich buntes Programm gleich neben uns. Man hört es vielleicht, gibt es ein Bobbycar-Wettrennen von den Tagesmüttern aus dem Landkreis. Die Skigilde ist da und hat eine Pistenraube dabei. Die Reservisten und die ganze Blaulichtfraktion mit ihren Einsatzfahrzeugen, alte Feuerwehrautos, Gewinnspiele, Tombolas. Es ist wirklich für jeden was dabei und man kann hier einen richtig tollen Tag verbringen. Dazu ist das Bierzelt geöffnet, da spielt Musik mit der Egertaler Blaskapelle. Es gibt Essen, Getränke. Alles dabei.
1: Und heute Abend dann ja noch die große Abschlussparty sozusagen im Festzelt. Damit ist ja zwar dann das Jubiläumswochenende vorbei, aber das Stadtjubiläumsjahr geht ja noch weiter. Was habt ihr denn in den nächsten Monaten noch geplant?
2: Wir werden auf alle Fälle die ganzen Formate, die jetzt schon angelaufen sind, fortführen. Unsere 600-Minuten-Filmreihe geht weiter mit einmal im Monat. Es gibt verschiedene Vorträge von Gerd Bock, vom Dieter Arzberger, von anderen Referenten. Und dann schauen wir mal, was sich noch so ergibt. Vieles ergibt sich wirklich erst zum laufenden Jahr, dann auch noch kurzfristig. Es gibt eine Ausstellung in unserem Rosenthal-Theater beispielsweise über das Goldene Buch und wird auf alle Fälle nicht langweilig im zweiten Halbjahr werden.
1: Das glaube ich auch. Dann allen noch viel Spaß heute Nachmittag auf dem Goldberg und jetzt geht's weiter mit der Playlist.

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2: Schönen Samstag euch. Wir bereiten uns vor auf den morgigen Sonntag, auf das erste Gruppenspiel der deutschen Fußballnationalmannschaft gegen Curaçao. Um 19 Uhr geht's los. Ich hoffe, ihr habt eine schöne Truppe bei euch. Beziehungsweise, wenn ihr allein schaut, das ist auch völlig okay. Aber um das Spiel zu gucken, ich meine, in Geselligkeit, in einer größeren Runde ist es doch, also ich sage, deutlich angenehmer, deutlich schöner. Ich habe so festgestellt, dass es nicht wirklich einen richtigen WM-Song gibt für 2026 für unsere deutsche Fußballnationalmannschaft. Deswegen habe ich mich die Woche mal dran gesetzt, um ein bisschen was zu texten. Hier ist er, der WM-Song 2026 von den Sportfeinden Stiller 54, 74, 90, 2006 und noch ein bisschen mehr.

0: der Krise und aus der Depression. Wirtz und Musiala sind die Devise und Undav bringt uns auf den Thron. 54, 74, 90, 2006 und auch in so 014. In ganz Nordamerika ist man sich schon ganz klar, Weltmeister werden wir.
1: Was tippt ihr denn für das Spiel morgen am Sonntag, Deutschland, Curaçao? Ich schwanke noch so zwischen 3 bis 6, 0. Aber schreibt mir gerne eine WhatsApp-Nachricht, würde mich interessieren.

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16: Mit Lisa Grieshammer. Rock, Punk, Reggae, Wave oder eine Mischung aus allem. Die Musik beim etablierten Hofer Indie-Musikfestival lässt sich nicht in eine Schublade pressen. Heute steht das 20. Jubiläum des Musikfestivals an und das ist gleichzeitig das letzte in dieser Form. Nachdem der Verein hinter dem Open Air es die vergangenen Jahre bereits verkleinert hat, lässt es sich mit weniger Besuchern finanziell einfach nicht mehr stemmen. Dafür ist heute nochmal Feiern angesagt mit Bands aus der Szene. Vereinsvorsitzender Tobias Chemnitzer.
17: Das ist alles bunt.

0: gemischt. Also wir haben dieses Jahr tatsächlich ein bisschen mehr Post-Punk. Wir haben wirklich neuere Genre. Wir hatten auch immer viel jetzt neue deutsche Welle tatsächlich. Und ich denke, da ist auf jeden Fall für jeden ein bisschen was dabei.
1: Wer genau auf der Bühne steht, erfahrt ihr auf unserer Website. Die Location ist in diesem Jahr das neue Freizeitgelände am Bahnhof Neuhof. Einlass ist ab 15.30 Uhr. Viele Kommunen haben lange darauf hingearbeitet. Die Wiesenfeste in Oberfranken sind seit diesem Jahr offiziell immaterielles Kulturerbe. Die ersten in der Region sind an diesem Wochenende in Konradsreuth und Schwarzenbach am Wald. Dort geht es heute um 14 Uhr mit dem Festbetrieb los. Bürgermeister Rainer Vollner.
2: Da haben wir ab 14.30 Uhr Feuerwehr zum Anpacken. Unsere Feuerwehren haben da Stationen vorbereitet, speziell natürlich für Kinder und Jugendliche, aber auch Erwachsene dürfen sich da ausprobieren und Geschmack und Lust an der Arbeit der Feuerwehr bekommen, weil wir für jede ehrenamtliche Unterstützung dankbar sind und die ist auch ganz wichtig.
1: Nach dem Bieranstich am Abend spielt eine Partyband im Festzelt. Morgen und am Montag ziehen wieder zwei Festzüge durch die Stadt. Morgen Abend soll außerdem ein Feuerwerk den Himmel erleuchten. Hinter die Kulissen der Feuerwehr, Polizei oder des Roten Kreuzes blicken, das können morgen alle beim Tag der Helden im Hofer Zoo. Vor Ort sind die Rettungsorganisationen, stellen ihre Einsatzfahrzeuge vor und laden zu Mitmachaktionen ein. Passend zum Veteranentag am Montag ist zum ersten Mal auch die Bundeswehr dabei. Der Zoo sieht den Tag der Helden auch als Dankeschön für die ehrenamtlichen Helfer, heißt es in einer Ankündigung. 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
3: Und das ist der Blick aufs Wetter jetzt am Samstagnachmittag. Temperaturen um die 18 Grad, Sonnenschein mit ein paar Wolken am Himmel. Ja, es ist ein Mix, immer mal so ein bisschen ein Hin und Her, aber im Lauf des Nachmittags wird sich dann ganz klar die Sonne durchsetzen. Windig ist es, es kann immer mal auch stürmische Böen geben, gerade so an den Berggipfeln im Fichtelgebirge. Und die weiteren Aussichten, Sonntag bis Dienstag, im Großen und Ganzen freundlich, die Sonne kommt raus. Temperaturen ähnlich wie heute in der Spitze, aber es kann halt ganz vereinzelt dann doch immer mal die ein oder andere Wolke mit ein bisschen Regen dabei sein. Es ist kurz nach H2 und auf den Straßen habt ihr freie Fahrt. Momentan ist nichts los, alles entspannt, kommt gut und sicher an.
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5: Wenn ihr mit Fußball ja überhaupt nichts anfangen könnt und ihr euch denkt, boah, 6 Wochen, WM, gar nicht meins, dann wartet kurz ab, gleich kommt der Streaming-Tipp der Woche, versprochen, es geht nicht um Fußball.

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2: Wir kommen zum Streaming-Tipp der Woche. Und während der Weltmeisterschaft möchten wir uns auf Serien und Filme konzentrieren, die nichts mit Fußball zu tun haben. Denn die kann man gut gucken, bis dann das Fußballspiel in der Nacht beginnt. Wir kommen heute zu Achtsam Morden. Worum geht's? Als Strafverteidiger einer erfolgreichen Kanzlei bleibt Björn Diemel wenig Zeit für Familie und Freizeit. Trotz Disziplin und zahlreicher Überstunden kann Björn in der Kanzlei nicht aufsteigen, da er mit dem Mafia-Boss Dragan einen Mandanten betreut, der nicht gerade vorzeigbar ist. Bevor seine Ehe zerbricht und die Tochter quasi ohne ihn aufwächst, schickt seine Frau ihn zum Therapeuten. Dieser rät ihm zur Achtsamkeit, um eine bessere Work-Life-Balance zu erreichen. Dank innerer Gelassenheit wird er entspannter und räumt mehr Zeit für die Familie ein, wird jedoch dabei zum Mörder.
3: Ich bin kein gewalttätiger Mensch. Ganz im Gegenteil. Ich habe mich zum Beispiel in meinem ganzen Leben noch nie geprügelt. Und den ersten Menschen habe ich auch erst

0: mit 42 umgebracht.
1: Als Anwalt war ich das Aschenputtel der Kanzlei.
0: Ich durfte die Drecksarbeit erledigen, wurde aber nie auf den Ball eingeladen.
2: Ich, Probleme, du die Lösung.
0: Drogen, Prostituierte, Waffen.
1: Alles keine gute Mischung, wenn man mich fragt.
0: Meine Familie lebte sehr gut davon. Leider ohne mich.
3: Ich weiß, dass du nichts für mich ändern wirst. Vielleicht aber für Emily. Vielleicht ist das hier was für dich.
4: Achtsamkeit? Dein Ernst?
0: Ich fand das total scheiße.
5: Der Atem ist das zentrale Werkzeug der Achtsamkeit. Sie blenden alles aus, was nicht mit dem Hier und Jetzt zu tun hat.
1: Und damit verändere ich die ganzen Arschlöcher um mich herum, ja?
6: Achtsam Morden, 2 Staffeln gibt's auf Netflix.

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1: Ich bin Gregor Jussi Moser. In 10 Jahren fehlen in Deutschland über 4 Millionen Arbeitskräfte. Das hat eine neue Studie des Arbeitgebernahen Instituts der deutschen Wirtschaft ergeben. Vor 2 Jahren lag die Schätzung noch weit darunter. Warum, David Riemer?
2: Hintergrund sind neue Zahlen zur Entwicklung der Bevölkerung in Deutschland. Als Gründe werden neben einer deutlich geringeren Zuwanderung auch ein abnehmendes Interesse an Deutschland wegen der anhaltenden Schwäche der Wirtschaft und wachsende Arbeitsmarktprobleme genannt. Bis 2036 werden laut Bericht lediglich 9,8 Millionen Menschen das erwerbsfähige Alter erreichen.
1: Mehr Anreize für die private Pflegevorsorge. Dafür wirbt Gesundheitsministerin Wagen. Den Funke-Zeitungen sagte sie, die private Versicherung müsse attraktiver werden. Die CDU-Politikerin plädiert dafür, dass gezahlte Beiträge als Vorsorgeaufwand von der Steuer abgesetzt werden können. Ab morgen steht rund um Plattling im niederbayerischen Landkreis Deggendorf der Zugverkehr erstmal still. Die Deutsche Bahn beginnt mit der Sanierung der Strecke zwischen Obertraubling und Passau. Bis Mitte Dezember wird die Strecke komplett neu gemacht. Unter anderem sollen auf etwa 120 Kilometern Gleise erneuert und 8 Bahnhöfe barrierefrei gemacht werden. In der Zwischenzeit fahren als Ersatz für den Regionalverkehr täglich rund 90 Busse auf mehreren Linien. Der Verfassungsschutz beobachtet sogenannte Christfluencer oder Christfluencer, die christliche Symbolik missbrauchen, um rechtsextreme Ideologien zu verbreiten. Laut der Bundesregierung haben einige dieser Akteure Kontakte zur AfD und zur amerikanischen MAGA-Bewegung. Die Grünen fordern mehr Aufmerksamkeit für diese Entwicklung. Bei der Fußball-WM in Nordamerika geht's heute Abend für unsere Nachbarn aus der Schweiz los. Um 21 Uhr treffen die Eidgenossen in Santa Clara auf Katar. Wer lange wach bleibt, wird belohnt, denn um 0 Uhr unserer Zeit beginnt das Topspiel zwischen Brasilien und Marokko. Es folgen dann die Partien Haiti gegen Schottland und Australien gegen die Türkei. Es ist jetzt 2:15.
3: Schönen Samstagnachmittag, das ist der Blick aufs Wetter für die Region. Wolken und Sonne im Mix, aber im Laufe des Nachmittags Richtung Abend, da geht dann der Trend eindeutig in eine Richtung und das ist die Sonne. Es wird sehr angenehm, 22 Grad die Temperaturen. Nur windig ist es, also gerade so im Fichtelgebirge auf den Berggipfeln, da kann es örtlich sogar mal kurz stürmisch werden heute. Und die weiteren Aussichten, Sonntag bis Dienstag, es wird im Großen und Ganzen freundlich bleiben, die Sonne kommt raus, ganz vereinzelt können mal ein paar Wolken und auch Regenschauer durchziehen. Es ist 2:15. Wir schauen auf die Straßen und haben eine Info von der A9. Fahrt Richtung Berlin zwischen der Raststätte Fränkische Schweiz und Trockau. Bitte Vorsicht, in beiden Richtungen Personen hier auf der Fahrbahn. Momentan keine Blitzer, da ist alles entspannt. All unterwegs eine gute und sichere Fahrt.
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5: Und für die beste Wochenendplanung gleich noch mehr Veranstaltungstipps für dieses Juni-Wochenende. Einen schönen Samstag euch jetzt mit Bon Jovi und Living on a Prayer.

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1: Wir wünschen euch ein schönes Wochenende und einen schönen Samstag. Wir haben für euch wieder ein paar Events für das Wochenende auf Lager. Ganz familiär und gemütlich wird's heute und morgen in Hof Moschendorf. Die Löschgruppe Moschendorf feiert 150 Jahre und ihr könnt mitfeiern. Es gibt den ganzen Tag über Leckeres vom Grill und kühle Getränke. Am Nachmittag können sich dann die Kids in der Hüpfburg beim Spielen austoben. Am Abend gibt's Drinks von der Bar und Live-Musik. Und ab morgen früh könnt ihr dann das Wochenende beim Frühshoppen ausklingen lassen. Das Jubiläumsfest ist in der Oberkotzauer Straße in Hof Moschendorf. Richtig gerockt wird das Wochenende auch auf dem Feuerwehrfest in Brand bei Marktredwitz. Gestartet wird bereits um 17 Uhr und um 19 Uhr läuft dann Live-Musik von Effi und Konsorten. Morgen gibt's nach dem Zeltgottesdienst um 10 einen Frühshoppen. Später dann das Highlight um 19 Uhr, das WM-Spiel zwischen Deutschland und Curaçao. Das Feuerwehrfest findet bei der Freiwilligen Feuerwehr in Brand bei Marktredwitz statt. Und mehr Events fürs Wochenende zusammengefasst auf euroherz.de.

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2: Einen wunderschönen Samstag euch. Ich bin eigentlich zugegebenermaßen nicht so Fan von, wenn man sagt, die US-Boys. Aber das war sehr souverän. Heute Nacht schlägt die USA Paraguay mit 4:1 und damit Tabellenführer in ihrer Gruppe. Kanada spielt gegen Bosnien-Herzegowina 1:1. Wir gucken mal auf die Spiele heute. Das sind einige. Es geht eigentlich schon um 21 Uhr los mit Katar gegen die Schweiz. Das sollte ein Selbstläufer werden für die Schweiz, würde ich einfach mal behaupten. Dann haben wir heute Nacht auch noch Brasilien-Marokko, Haiti gegen Schottland. Da lohnt es sich auch mal den Wecker zu stellen, nachts um 3. Und dann noch früh um 6 zum quasi vor der Kirche oder während des Kochens des Schweinebratens Australien gegen die Türkei. Dass Deutschland um 19 Uhr gegen Curaçao spielt, das behandeln wir noch oft genug in dieser Sendung.

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6: Mit Lisa Grieshammer. Drei Menschen sind heute Nacht nochmal mit dem Schrecken davongekommen. Ein junger Mann hatte sie in der Pfarrinhof mit einem Messer bedroht, darunter eine Jugendliche, die die Polizei verständigt hat. Den 23-jährigen deutschen Tatverdächtigen hat die Polizei auch noch vor Ort angetroffen. Er hat allerdings die Flucht ergriffen. Weit ist er nicht gekommen. Die Beamten haben ihn in der Königstraße stellen können. Dort haben sie auch das besagte Messer bei ihm gefunden. Betrunken war der 23-Jährige auch. Auf ihn kommt ein Strafverfahren zu. Ab morgen heißt es in der Euroherz-Region wieder Kilometer auf dem Rad sammeln. Die Aktion Stadtradeln beginnt im Hofer Land, im Landkreis Wunsiedel, im Landkreis Tirschenreuth und in Plauen. Wer mitmacht, kann am Ende auch etwas gewinnen. Beim Stadtradeln geht es aber vor allem um Teamarbeit, um Gesundheit, Klimaschutz und darum, ein Zeichen für mehr Radverkehr zu setzen, sagen die Organisatoren. Wie ihr euch registrieren und wo ihr eure gesammelten Kilometer eintragen könnt, erfahrt ihr auf unserer Website. Im Landkreis Hof startet morgen die Eröffnungstour in Hof und in Plauen am Altmarkt. Beide Gruppen treffen sich am historischen Gasthof in Ruderitz. Im Landkreis Wunsiedel geht es vom Autohof Tiersheim zum Campingplatz Heidelheim. Mit dem E-Gronet-Ticket und dem Zug ist ein Ausflug nach Tschechien in der Region kein Problem. Ansonsten ist vom grenzüberschreitenden Nahverkehr aber nicht mehr viel übrig geblieben. Im Landkreis Tirschenreuth ändert sich das. Nach vielen Jahrzehnten nimmt morgen die neue Buslinie von Tirschenreuth über Bernau nach Tachow ihren Betrieb auf. Zur Eröffnungsfahrt fahren Busse sowohl von Tirschenreuth als auch von Tachow nach Bernau. Dort ist um 12 Uhr im Geschichtspark ein kleiner Festakt. Dem kann sich auch die Bevölkerung anschließen. Die neue Linie schaffe neue Möglichkeiten für Ausflüge und grenzüberschreitende Angebote, so Tirschenreuths Landrat Hubert Schicker. Ziel müsse es laut Schicker sein, Anschlüsse an die Metropole Prag herzustellen. Doppelte Freude in Bad Steben. Die Touristinfo wurde erneut mit der E-Marke des Deutschen Tourismusverbands für ihre herausragende Servicequalität ausgezeichnet und erhält erstmals das Nachhaltigkeitssiegel TourCert Qualified. Die Prüfer loben besonders die freundliche und kompetente Beratung sowie die Mischung aus persönlichem Service und digitalen Angeboten. Diese Auszeichnungen stärken Bad Stebens Position als Top-Reiseziel für Gesundheits- und Natururlaub in unserer Region. Nachhaltig spielt dabei eine immer größere Rolle, was auch den Gästen zugute kommt, die Wert auf verantwortungsbewussten Tourismus legen. 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
7: Das ist der Blick aufs Wetter jetzt am Samstagnachmittag. Im Großen und Ganzen ist es freundlich. Viel Sonnenschein, aber halt noch ein paar Wolken am Himmel. Bisschen wechselhaft ist es dann doch. Windig, ja, auch in der Region immer mal wieder mit stürmischen Böen, gerade so Richtung Fichtelgebirge. Und die weiteren Aussichten bis Dienstag können wir gehen. Es wird freundlich, ein neues Hoch zieht zu uns.

aber ganz vereinzelt tauchen dann doch auch mal Wolken am Himmel auf und es kann ganz vereinzelt auch mal regnen. Der Euro-Herz-Verkehrsservice um 3:30. Wir haben keine Staus und keine Behinderungen, aber den Blitzeranhänger in Hohlenbrunn beidseitig. Euch allen eine

0: Schönen Samstag euch. Ich werde ja nicht müde zu betonen, dass wir hier die offizielle Weltmeisterschaftshoffnungssendung sind. Zumindest, wenn ich im Studio stehe. Morgen startet die deutsche Fußballnationalmannschaft in die Mission Weltmeister 2026. Anstoß morgen am Sonntag gegen Curaçao ist um 19 Uhr. Und ich bin ja in mehreren Tippspielen, in mehreren Kicktipprunden aktiv und da habe ich bei beiden Weltmeister Deutschland angegeben. Denn für mich ergibt das überhaupt gar keinen Sinn, ja, zu tippen, eine WM oder eine EM, generell ein sportliches Turnier zu verfolgen und nicht für Deutschland zu sein. Deswegen stellen wir jetzt nochmal die Frage, warum werden wir eigentlich Weltmeister? Der Kollege Christopher Kleinschmidt hat sich umgehört bei euch.
1: Weil Manuel Neuer im Tor ist.
2: Oh, okay. Da gab es aber viel drumherum, also du bist pro Neuer.
1: Nee, eigentlich nicht.
2: Okay.
1: Nee, wir werden kein Weltmeister, ich glaub's nicht.
2: Aber wir werden Weltmeister, warum? Weil wir die schönsten Spieler haben?
1: Nein.
2: Weil wir den schönsten Fußball spielen?
1: Da fragst du jetzt wirklich die Verkehrte, weil ich da nicht, ich glaub das nicht.
2: Und hier, du bist doch Fußballexperte.
3: Ich such gerade einen Grund.
2: Den finden wir jetzt zusammen. Warum wird Deutschland Weltmeister?
3: Weil wir am meisten Glück hatten.
2: Das nehme ich mit. Wir sprechen nicht darüber, ob Deutschland Weltmeister wird, sondern wir sprechen darüber, warum Deutschland Weltmeister wird.
4: Weil Oliver Baumann im Tor steht und ich Manuel Neuer, weil er verletzt bleibt.
2: Oh, okay, okay. Warum wird Deutschland Weltmeister?
5: Weil wir die beste Stimmung machen.
6: Weil sie jungen Wilden sind und die haben noch Lust.
7: Ja, ich gehe davon aus, dass sie einfach so motiviert sind durch einen tollen Trainer, dass die das schaffen.
8: Weil der Zusammenhalt da ist.
9: Ja, das finde ich auch. Zusammenhalt, der Trainer, glaube ich, passt ganz gut. Gut, dass der Ding jetzt...
2: Der Karl,
9: genau, dass der jetzt hemfern musste, okay. Der fehlt natürlich.
2: Ja, ich habe gedacht, der nominiert dich nach.
9: Ja, du, der hat mich angerufen. Ich habe gesagt, du, es tut mir leid, mir mache ich jetzt gerade Fahrer durch.
2: Ja, Prioritäten setzen.
9: Ja, ja, ganz klar.
2: Und absolut richtig, wer will schon nach Amerika, wenn man hier im schönen Oberfranken Fahrrad fahren kann?
9: So sieht's aus, wer will schon zum Trump?
2: Ja.
0: Jetzt bin ich in der Zwickmühle. Imitiere ich Uli Hoeneß und rege mich über
7: Manuel Neuer muss in die Stadt, Nagelsmann.
0: Weil ich habe das ja auch schon mehrfach in meinen Sendungen gesagt, dass ich also das Verhalten von Nagelsmann gegenüber Oli Baumann jetzt nicht so knorke fand, ne? Ja, mal sehen, wer dann morgen im Tor steht. Oder imitiere ich an dieser Stelle,
7: you know, Germany, they could be world champion if it's not me. Not the US are the world champion.
0: Ich könnte einen Trump machen. Also nochmal zurück zum Fußball. Wir sind hier die Hoffnungssendung. Wir glauben an die deutsche Fußballnationalmannschaft. Morgen schlagen wir erstmal Curaçao und dann sind wir eh schon weiter, weil die 8 besten Gruppen dritten kommen hier auch weiter. Und dann wird alles gut. Es wird alles gut. Ich bin sehr, sehr guter Dinge. Oder?

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1: Ich bin Gregor Jussi Moser. Eine private Pflegeversicherung abzuschließen soll attraktiver werden. Deshalb will Gesundheitsministerin Waken, dass gezahlte Beiträge als Vorsorgeaufwand von der Steuer abgesetzt werden können, wie sie den Funke Medien gesagt hat. Sogenannte sonstige Vorsorgeaufwendungen, wie eben etwa eine private Pflegeversicherung, können oft faktisch nicht abgesetzt werden, weil die Beiträge zur gesetzlichen Pflege- und Krankenversicherung meist den Höchstbetrag schon übersteigen. Rund 3 Monate vor wichtigen Landtagswahlen in Ostdeutschland warnen führende CDU-Politiker vor einer Zusammenarbeit mit der AfD. Mehr von David Riemer.
2: Auch der Hamburger CDU-Vorsitzende Thering warnt vor jeder Form der Zusammenarbeit. Sollte es nach den Wahlen im September dazu kommen, erwartet er massive Verwerfungen in der Partei. Das wäre der Anfang vom Ende, so Thering wörtlich. In Sachsen-Anhalt und Mecklenburg-Vorpommern liegt die AfD in Umfragen allerdings klar vorn. NRW-Innenminister Reul bezeichnete die AfD als, Zitat, größte Gefahr für unsere Demokratie.
1: Die Europäische Union treibt die Aufnahme der Ukraine und Moldaus voran. Die Botschafter der 27 Mitgliedstaaten haben sich darauf geeinigt, die nächste Phase der Beitrittsgespräche mit beiden Ländern einzuleiten. Die erste Verhandlungsrunde soll am Montag beginnen. Das ist jetzt möglich, weil die neue Regierung in Ungarn das nicht blockiert, anders als unter Orbán. Bayern erinnert an diesem Wochenende an seinen Märchenkönig Ludwig II., genau 140 Jahre nach seinem rätselhaften Tod. In München hat Ministerpräsident Söder heute eine neue Ludwig-Skulptur enthüllt. Am Starnberger See, in dem Ludwig ums Leben kam, gibt es morgen einen Gedenkgottesdienst und es öffnet eine Dauerausstellung. 5-mal hat Brasilien die Fußball-WM bisher gewonnen. Bald greift auch der Rekordweltmeister ins Geschehen ein. Um Mitternacht trifft Brasilien auf Marokko. Schon um 21 Uhr spielt unser Nachbar Schweiz gegen Katar. Deutschland startet dann morgen um 19 Uhr ins Turnier gegen WM-Neuling Curaçao. Es ist jetzt 3:15.
3: Und wir haben Temperaturen um die 20 Grad heute Nachmittag in der Region. Viel Sonne im Wechsel mit ein paar Wolken. Ja, windig ist es. Das kann auch heute den ganzen restlichen Tag noch immer passieren, dass mal so stürmische Böen auftauchen, gerade so Richtung Fichtelgebirge. Und die weiteren Aussichten? Es ist im Großen und Ganzen sonnig. Bis Dienstag, also ein neues Hoch zieht zu uns mit viel Sonnenschein. Ein paar Wolken sind halt dann doch immer noch mit dabei. Es kann auch ganz kurz mal regnen. Aber im Großen und Ganzen wirklich ein paar freundliche Tage, die bevorstehen. 3:15, es ist sehr entspannt auf den Straßen heute Nachmittag. Keine Staus, keine Behinderungen, keine Blitzer. Darf gerne so bleiben. Euch allen eine gute und sichere Fahrt.
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4: Schönen Samstag euch. Morgen Deutschland gegen Curaçao. Ihr wollt es gucken, aber ihr wollt nicht zu Hause gucken, denn ihr genießt es, in einer großen Menge zu stehen. Dann bleibt dran, wir gucken gleich mal oberfrankenweit, wo man die Spiele der Deutschen vor allem so angucken kann.

0: Servus, hallo, ich wünsche einen wunderschönen Samstag. Die nächsten 6 Wochen werden beherrscht vom König. Fußball. Die Fußball-Weltmeisterschaft läuft. Ja, also es ging vorgestern los mit Mexiko gegen Südafrika. Gestern waren schon einige Spiele. Heute sind einige Spiele. Morgen spielt Deutschland gegen Curaçao. Also ich habe sämtliche Streamingdienste. Ich kann alles gucken. Zumindest bei mir zu Hause. Jetzt aber die Frage, ne? Wenn ich nicht zu Hause gucken möchte, weil ich will ja auch manchmal in die Öffentlichkeit. Manchmal möchte ich draußen ein Fußballspiel angucken. Ja, in der Öffentlichkeit. Mit ganz vielen Menschen und mit ganz vielen Freunden. Ja, wo mache ich das denn? Haben wir uns gefragt und deswegen haben wir uns mal ein bisschen umgehört. In sämtlichen Städten in Oberfranken, wo kann man denn super gut Fußball gucken und wie gut, dass wir in Oberfranken so gut vernetzt sind mit all unseren Partnern. Und deswegen schalten wir jetzt zu Radio Plassenburg und zu den Public Viewings im Kulmbacher Land.
1: Am Sonntag startet Deutschland in die Fußball-WM und in Kulmbach wird das nicht nur auf dem heimischen Sofa gefeiert. Auf dem Marktplatz gibt's wieder kostenloses Public Viewing auf großer LED-Leinwand. Schon vor dem Anpfiff sorgt ein Warm-up mit Musik für Stimmung, dazu gibt's Essen und Getränke. Und wenn die deutsche Mannschaft weiterkommt, sollen auch die nächsten Spiele gemeinsam in der Kulmbacher Innenstadt verfolgt werden. Jetzt muss die DFB-Elf nur noch ihren Teil dazu beitragen.
0: So sieht's aus, Christopher. Danke für die Einschätzung. Jetzt gucken wir ins Hoferland zu Radio Euroherz.
2: Fußball schauen könnt ihr zum Beispiel in Reau. Da gibt es ein Public Viewing Event für alle Deutschlandspiele im Kronengarten. Morgen geht es da schon um 17.30 Uhr los, damit ihr das erste Spiel Deutschland gegen Curaçao um 19 Uhr auch nicht verpasst. Ja, und währenddessen gibt's leckeres Essen und Getränke. Auch im Café Butlers in der Hofer Innenstadt werden alle Deutschlandspiele auf einer großen Leinwand gezeigt. Und ihr könnt euch auf leckere Speisen und Getränke freuen. Alle anderen Spiele werden auch übertragen, ja, zumindest wenn die nicht länger als bis 2 Uhr gehen. In Münchberg und in Marktredwitz könnt ihr sogar das erste Deutschlandspiel mit den lokalen Festen verbinden. In Münchberg könnt ihr euch noch beim Stadtfest austoben und ab 19 Uhr gibt es dann 2 große Leinwände. Einmal am Poxplatz und einmal am Piazza Italiano am Anger. In Marktredwitz beendet die Freiwillige Feuerwehr Brand ihr Feuerwehrfest mit einem großen Public Viewing. Also auch da könnt ihr erstmal das Fest genießen und dann ganz entspannt Fußball schauen.
0: Jetzt gucken wir noch nach Coburg. Wie sieht's da bei Radio 1 aus?
3: In den Landkreisen Coburg, Kronach und Lichtenfels gibt's an ganz vielen Stellen die Möglichkeit, zusammen das Deutschlandspiel zu verfolgen. Unter anderem in Coburg im Josias-Biergarten. Dort gibt's eine große LED-Leinwand und echte Fußballatmosphäre unter freiem Himmel. Dazu auch noch ein abwechslungsreiches Rahmenprogramm mit bester Unterhaltung vor, während und nach dem Spiel.
0: Und wie es in Bayreuth und der Region und in Bamberg Stadt und Land aussieht, das klären wir gleich noch.

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2: Servus, wunderschönen Samstag euch. Ich hoffe, ihr habt es vorher nicht verpasst. Wir haben vorhin über Public Viewings gesprochen. Hier in Oberfranken zur Fußballweltmeisterschaft 2026 in den USA, in Kanada und in Mexiko. Und wir haben uns mal gewagt, ja, einen oberfränkischen Überblick zu kreieren mit quasi unserem großen Partnernetzwerk. Ja, in Oberfranken gibt es so viele tolle Radiosender und wir mögen uns alle, wir lieben uns alle und deswegen haben wir mal einen kleinen Überblick gewagt. Jetzt hatten wir schon alles, was den Kulmbacher, den Hofer und den Coburger Bereich betrifft. Jetzt gucken wir nach Bayreuth und die Region. Radio Mainwelle, Joshua Zagmakidis.
3: Bayreuth und der Landkreis sind eigentlich ziemlich gut aufgestellt. Christian Höret rockt den Herzogkeller traditionell auch in diesem Jahr am Sonntag um 19 Uhr mit dem ersten Deutschlandspiel. Und in Bindlach, quasi für den ganzen Landkreis, da sind der Kollege Justus Hampel und ich am Start und wir versuchen mindestens genauso viel Eskalation und Fußballparty auf der gleichen Bühne, auf der vor einer Woche noch Giovanni Zarella performt hat. Die LED-Leinwand von da, die haben wir noch, das dürfte die größte im ganzen Landkreis sein und die ist nur das i-Tüpfelchen auf jeder Menge Verlosungen und einfach einer großen Fußballparty gepaart mit der bekannten gastronomischen Perfektion von der Metzgerei Dünkel. Das wird richtig, richtig geil, egal ob in der Stadt oder im Landkreis.
2: Und was geht in Bamberg, in dieser Ecke Oberfrankens? Von Radio Bamberg haben wir gefragt.
4: Wer die Spiele der deutschen Nationalmannschaft gemeinsam mit anderen Fans erleben will, hat in Bamberg und Forchheim viele Möglichkeiten. Das größte Public Viewing gibt's auf dem Bamberger Maxplatz. Dort zeigt Radio Bamberg alle Deutschlandspiele auf großer LED-Leinwand. Wichtig, Getränke, Tröten, große Fahnen, Pyrotechnik und Waffen sind dort nicht erlaubt. Außerdem solltet ihr früh da sein. In Forchheim ist die alte Wache am Paradeplatz einer der zentralen Treffpunkte mit 150 Zoll Leinwand. Perfekt also für gemeinsames Fußballschauen in der Region Bamberg-Forchheim.
2: Das Spiel morgen schaue ich mit Freunden. Da freue ich mich, da habe ich schon einen Tisch reserviert in meinem Stammlokal. Ja, also da sehen wir uns nicht auf einem der vielen Public Viewings. Aber nachdem ich ja behaupte, Deutschland wird Weltmeister, vielleicht bin ich auch mal in irgendeiner anderen oberfränkischen Ecke.

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9: Mit Lisa Grieshammer. Rock, Punk, Reggae, Wave oder eine Mischung aus allem. Die Musik beim etablierten Hofer Indie-Musikfestival lässt sich nicht in eine Schublade pressen. Heute steht das 20. Jubiläum des Musikfestivals an und das ist gleichzeitig das letzte in dieser Form. Nachdem der Verein hinter dem Open Air es die

0: vergangenen Jahre bereits verkleinert hat, lässt es sich mit weniger Besuchern finanziell einfach nicht mehr stemmen. Dafür ist heute nochmal Feiern angesagt mit Bands aus der Szene. Vereinsvorsitzender Tobias Chemnitzer.
1: Das ist alles bunt gemischt. Also wir haben dieses Jahr tatsächlich ein bisschen mehr Post-Punk. Wir haben wirklich neuere Genre. Wir hatten auch immer viel jetzt neue deutsche Welle tatsächlich. Und ich denke, da ist auf jeden Fall für jeden ein bisschen was dabei.
0: Wer genau auf der Bühne steht, erfahrt ihr auf unserer Website. Die Location ist in diesem Jahr das neue Freizeitgelände am Bahnhof Neuhof. Einlass ist ab sofort. Ab morgen heißt es in der Euroherzregion wieder Kilometer auf dem Rad sammeln. Die Aktion Stadtradeln beginnt im Hofer Land, im Landkreis Wunsiedel, im Landkreis Tirschenreuth und in Plauen. Wer mitmacht, kann am Ende auch etwas gewinnen. Beim Stadtradeln geht es aber vor allem um Teamarbeit, um Gesundheit, Klimaschutz und darum, ein Zeichen für mehr Radverkehr zu setzen, sagen die Organisatoren. Wie ihr euch registrieren und wo ihr eure gesammelten Kilometer eintragen könnt, erfahrt ihr auf unserer Website. Im Landkreis Hof startet morgen die Eröffnungstour in Hof und in Plauen am Altmarkt. Beide Gruppen treffen sich am historischen Gasthof in Ruderitz. Im Landkreis Wunsiedel geht es vom Autohof Tiersheim zum Campingplatz Heidelheim. Mit dem E-Gronet-Ticket und dem Zug ist ein Ausflug nach Tschechien in der Region kein Problem. Ansonsten ist vom grenzüberschreitenden Nahverkehr aber nicht mehr viel übrig geblieben. Im Landkreis Tirschenreuth ändert sich das. Nach vielen Jahrzehnten nimmt morgen die neue Buslinie von Tirschenreuth über Bernau nach Tachow ihren Betrieb auf. Zur Eröffnungsfahrt fahren Busse sowohl von Tirschenreuth als auch von Tachow nach Bernau. Dort ist um 12 Uhr im Geschichtspark ein kleiner Festakt. Dem kann sich auch die Bevölkerung anschließen. Die neue Linie schaffe neue Möglichkeiten für Ausflüge und grenzüberschreitende Angebote, so Tirschenreuths Landrat Hubert Schicker. Ziel müsse es laut Schicker sein, Anschlüsse an die Metropole Prag herzustellen. 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
2: Und das ist der Blick aufs Wetter für die Region. Die Sonne, die wird sich jetzt im Laufe des Nachmittags immer besser durchsetzen. Die restlichen Wolken verschwinden allmählich. Aber windig ist es. Und das kann gerade so Richtung Fichtelgebirge den ganzen Tag noch passieren, dass immer mal stürmische Böen mit dabei sind. Und die weiteren Aussichten? Es bleibt im Großen und Ganzen freundlich am Sonntag, Montag und Dienstag mit viel Sonnenschein. Temperaturen zwischen 22 und 24 Grad. Und ja, ein paar Wolken bleiben dann aber doch am Himmel und deswegen kann es immer mal ganz vereinzelt Regenfälle geben. Und das ist noch der Blick auf die Straßen um 3:30. Momentan alles entspannt, keine Staus, keine Behinderungen und keine Blitzer. Allen unterwegs eine gute und sichere Fahrt.
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4: Kurz nach 3:30 ist es. Servus, einen schönen Samstag, schönes Wochenende.

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17: Ich bin Gregor Jussi Moser. Geht jetzt alles ganz schnell in der Suche nach Frieden zwischen den USA und dem Iran? Vermittler Pakistan meldet, mit dem Abschluss eines Abkommens sei voraussichtlich in den nächsten 24 Stunden zu rechnen. Zuvor hatten auch der Iran und die USA davon gesprochen, dass eine Einigung zum Greifen nahe sei. Laut Trump ist unter anderem die Öffnung der Straße von Hormuz geplant.

0: Hohe Spritpreise treffen viele Menschen direkt im Alltag. Laut einer YouGov-Umfrage im Auftrag der Teambank lassen deshalb viele Autofahrerinnen und Fahrer ihr Fahrzeug häufiger stehen. Zoe Tassovali mit den Details.
1: Besonders bei den Jüngeren macht sich das bemerkbar. Mehr als jeder Dritte unter 30 fährt wegen der hohen Spritpreise inzwischen seltener mit dem Auto. Viele sagen außerdem, dass nach Miete, Strom und anderen festen Kosten am Monatsende weniger übrig bleibt als noch vor einem Jahr. Wenn es um politische Entlastungen geht, wünschen sich die meisten niedrigere Steuern. Eine Spritpreisbremse landet auf Platz 2.
0: Ab morgen steht rund um Plattling im niederbayerischen Landkreis Deggendorf der Zugverkehr erstmal still. Die Deutsche Bahn beginnt mit der Sanierung der Strecke zwischen Obertraubling und Passau. Bis Mitte Dezember wird die Strecke komplett neu gemacht. Unter anderem sollen auf etwa 120 Kilometern Gleise erneuert und 8 Bahnhöfe barrierefrei gemacht werden. In der Zwischenzeit fahren als Ersatz für den Regionalverkehr täglich rund 90 Busse auf mehreren Linien. Über Sklaverei oder den menschengemachten Klimawandel würde die US-Regierung unter Trump lieber schweigen. Dieses Jahr sind mehrere Ausstellungsstücke und Infotafeln zu diesen Themen an öffentlichen Plätzen und in Nationalparks entfernt worden. Die müssen nach einem Gerichtsbeschluss jetzt aber wieder aufgestellt werden. Geklagt hatten Umweltschützer und Historiker. Bei der Fußball-WM in Nordamerika geht's heute Abend für unsere Nachbarn aus der Schweiz los. Um 21 Uhr treffen die Eidgenossen in Santa Clara auf Katar. Wer lange wach bleibt, wird belohnt, denn um 0 Uhr unserer Zeit beginnt das Topspiel zwischen Brasilien und Marokko. Es folgen dann die Partien Haiti gegen Schottland und Australien gegen die Türkei. Es ist jetzt kurz nach 4. Nach einer regnerischen Woche haben wir jetzt die Sonne zurück. Ein paar Wolken sind aber noch mit dabei. Richtung Abend wird es immer sommerlicher, bei Höchstwerten zwischen 20 Grad in Oberfranken und bis zu 26 Grad an den Alpen. Morgen und am Montag bekommen wir Wolken, Sonne und im Osten ganz vereinzelte Schauer. Die Temperaturen gehen etwas zurück auf 20 Grad im Schnitt. Ab Dienstag wird's immer sonniger und wärmer. Hallo auf die Straßen und da ist aktuell alles ruhig soweit, uns liegen keine Meldungen vor. Gute Fahrt.
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6: Ich bin Gregor Jusse Moser. Geht jetzt alles ganz schnell in der Suche nach Frieden zwischen den USA und dem Iran? Vermittler Pakistan meldet, mit dem Abschluss eines Abkommens sei voraussichtlich in den nächsten 24 Stunden zu rechnen. Zuvor hatten auch der Iran und die USA davon gesprochen, dass eine Einigung zum Greifen nahe sei. Laut Trump ist unter anderem die Öffnung der Straße von Hormuz geplant. Hohe Spritpreise treffen viele Menschen direkt im Alltag. Laut einer YouGov-Umfrage im Auftrag der Teambank lassen deshalb viele Autofahrerinnen und Fahrer ihr Fahrzeug häufiger stehen. Zoe Tassovali mit den Details.
7: Besonders bei den Jüngeren macht sich das bemerkbar. Mehr als jeder Dritte unter 30 fährt wegen der hohen Spritpreise inzwischen seltener mit dem Auto. Viele sagen außerdem, dass nach Miete, Strom und anderen festen Kosten am Monatsende weniger übrig bleibt als noch vor einem Jahr. Wenn es um politische Entlastungen geht, wünschen sich die meisten niedrigere Steuern. Eine Spritpreisbremse landet auf Platz 2.
6: Das waren die Nachrichten um 12:30. Nach einer regnerischen Woche haben wir jetzt die Sonne zurück. Ein paar Wolken sind aber noch mit dabei. Richtung Abend wird es immer sommerlicher, bei Höchstwerten zwischen 20 Grad in Oberfranken und bis zu 26 Grad an den Alpen. Morgen und am Montag bekommen wir Wolken, Sonne und im Osten ganz vereinzelte Schauer. Die Temperaturen gehen etwas zurück auf 20 Grad im Schnitt. Ab Dienstag wird es immer sonniger und wärmer.
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15: Ich bin Gregor Jussi Moser. Nach langem Hin und Her scheint ein Abkommen zwischen den USA und dem Iran in greifbarer Nähe. Mit einer Einigung sei voraussichtlich in den nächsten 24 Stunden zu rechnen, heißt es von Vermittler Pakistan. David Riemer berichtet.
16: Im Gespräch ist im Moment zunächst ein Rahmenabkommen zur Beendigung des Kriegs zwischen dem Iran und den USA. Dieses könnte Ausgangspunkt für vertiefte Verhandlungen innerhalb eines Zeitrahmens von 60 Tagen sein. Laut Trump sieht die Vereinbarung eine Öffnung der für den weltweiten Handel mit Öl, Gas und Dünger wichtigen Straße von Hormuz vor.
15: Eine private Pflegeversicherung abzuschließen soll attraktiver werden. Deshalb will Gesundheitsministerin Waken, dass gezahlte Beiträge als Vorsorgeaufwand von der Steuer abgesetzt werden können, wie sie den Funke Medien gesagt hat. Sogenannte sonstige Vorsorgeaufwendungen, wie eben etwa eine private Pflegeversicherung, können oft faktisch nicht abgesetzt werden, weil die Beiträge zur gesetzlichen Pflege- und Krankenversicherung meist den Höchstbetrag schon übersteigen. Die Zahl der Straftaten gegen obdachlose Menschen ist letztes Jahr stark gestiegen. Laut Bundesinnenministerium umfasst 17% im

0: Vergleich zu 2024. Insgesamt gab es letztes Jahr über 2500 Straftaten gegen Obdachlose. Am häufigsten wurden Menschen in Berlin angegriffen, gefolgt von Bayern und Nordrhein-Westfalen. Rund 3 Monate vor den Landtagswahlen in Mecklenburg-Vorpommern, Berlin und Sachsen-Anhalt haben CDU-Politiker vor einer Zusammenarbeit mit der AfD gewarnt. Der Vorsitzende des Arbeitnehmerflügels der Partei Radke sagte der Frankfurter Allgemeinen Sonntagszeitung, in dem Moment, in dem die CDU der AfD die Hand reiche, sei sie kaputt. Nordrhein-Westfalens Innenminister Reul bezeichnete die AfD als die größte Gefahr für die Demokratie. Und wir schauen zur Fußball-WM in Nordamerika. Für die deutsche Mannschaft hat in Winston-Salem mittlerweile der Tag vor dem Auftaktspiel begonnen. Morgen geht's in Houston gegen Curaçao um 19 Uhr unserer Zeit. Heute steht das Abschlusstraining im WM-Camp in Winston-Salem auf dem Programm. Dann geht am Abend der Flieger nach Texas. Es ist jetzt 5:15. Nach einer regnerischen Woche haben wir jetzt die Sonne zurück. Ein paar Wolken sind aber noch mit dabei. Richtung Abend wird es immer sommerlicher, bei Höchstwerten zwischen 20 Grad in Oberfranken und bis zu 26 Grad an den Alpen. Morgen und am Montag bekommen wir Wolken, Sonne und im Osten ganz vereinzelte Schauer. Die Temperaturen gehen etwas zurück auf 20 Grad im Schnitt. Ab Dienstag wird es immer sonniger und wärmer. Hallo auf die Straßen und Vorsicht bitte auf der A3 Passau Richtung Nürnberg. Zwischen Rosenhof und Neutraubling, hier liegen möglicherweise noch Fahrzeugteile auf der Fahrbahn. Allen unterwegs eine gute und vor allem sichere Fahrt.
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14: Ich bin Gregor Jose Moser. Nach langem Hin und Her scheint ein Abkommen zwischen den USA und dem Iran in greifbarer Nähe. Mit einer Einigung sei voraussichtlich in den nächsten 24 Stunden zu rechnen, heißt es von Vermittler Pakistan. David Riemer berichtet.
15: Im Gespräch ist im Moment zunächst ein Rahmenabkommen zur Beendigung des Kriegs zwischen dem Iran und den USA. Dieses könnte Ausgangspunkt für vertiefte Verhandlungen innerhalb eines Zeitrahmens von 60 Tagen sein. Laut Trump sieht die Vereinbarung eine Öffnung der für den weltweiten Handel mit Öl, Gas und Dünger wichtigen Straße von Hormuz vor.
14: Eine private Pflegeversicherung abzuschließen soll attraktiver werden. Deshalb will Gesundheitsministerin Wagen, dass gezahlte Beiträge als Vorsorgeaufwand von der Steuer abgesetzt werden können, wie sie den Funke-Medien gesagt hat. Sogenannte sonstige Vorsorgeaufwendungen, wie eben etwa eine private Pflegeversicherung, können oft faktisch nicht abgesetzt werden, weil die Beiträge zur gesetzlichen Pflege- und Krankenversicherung meist den Höchstbetrag schon übersteigen. Das waren die Nachrichten um 9:30. Nach einer regnerischen Woche haben wir jetzt die Sonne zurück. Ein paar Wolken sind aber noch mit dabei. Richtung Abend wird es immer sommerlicher, bei Höchstwerten zwischen 20 Grad in Oberfranken und bis zu 26 Grad an den Alpen.

0: Morgen und am Montag bekommen wir Wolken, Sonne und im Osten ganz vereinzelte Schauer. Die Temperaturen gehen etwas zurück auf 20 Grad im Schnitt. Ab Dienstag wird es immer sonniger und wärmer.
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14: Ich bin Gregor Jussi Moser. SPD-Chefin Baas pocht darauf, dass es bei geplanten Steuerreformen gerecht zugeht. Für manche heiße Reform einfach nur kürzen, streichen, sparen, sagte Baas bei einer Delegiertenkonferenz der nordrhein-westfälischen SPD in Düsseldorf. Das Land brauche aber auch Impulse für die Wirtschaft und mehr Gerechtigkeit. Mehr von Lea Matschulat.
15: Bei einer Steuerreform müssten Arbeiter, Familien und Pflegende entlastet werden, sagt SPD-Chefin Baas. Und das bedeutet wiederum, dass auch andere einen Beitrag leisten müssten. Gemeint ist damit die schon vielfach diskutierte höhere Besteuerung derjenigen, die, wie Baas es formuliert, sehr, sehr viel in diesem Land verdienen.
14: Geht jetzt alles ganz schnell in der Suche nach Frieden zwischen den USA und dem Iran? Vermittler Pakistan meldet, mit dem Abschluss eines Abkommens sei voraussichtlich in den nächsten 24 Stunden zu rechnen. Zuvor hatten auch der Iran und die USA davon gesprochen, dass eine Einigung zum Greifen nahe sei. Laut Präsident Trump ist unter anderem die Öffnung der Straße von Hormuz geplant. Bayern erinnert an diesem Wochenende an seinen Märchenkönig Ludwig II., genau 140 Jahre nach seinem rätselhaften Tod. In München hat Ministerpräsident Söder heute eine neue Ludwig-Skulptur enthüllt. Am Starnberger See, in dem Ludwig ums Leben kam, gibt es morgen einen Gedenkgottesdienst und es öffnet eine Dauerausstellung. Die Europäische Union treibt die Aufnahme der Ukraine und Moldaus voran. Die Botschafter der 27 Mitgliedstaaten haben sich darauf geeinigt, die nächste Phase der Beitrittsgespräche mit beiden Ländern einzuleiten. Die erste Verhandlungsrunde soll am Montag

0: Tag beginnen. Das ist jetzt möglich, weil die neue Regierung in Ungarn das nicht blockiert, anders als unter Orbán. Fünfmal hat Brasilien die Fußball-WM bisher gewonnen. Bald greift der Rekordweltmeister auch ins Geschehen in Nordamerika ein. Um Mitternacht trifft Brasilien auf Marokko. Schon um 21 Uhr spielt unser Nachbar Schweiz gegen Katar. Deutschland startet dann morgen um 19 Uhr ins Turnier gegen WM-Neuling Curaçao. Es ist jetzt kurz nach 6. Die Sonne ist zurück in Bayern und beschert uns ein angenehmes Wochenende mit Werten gut über 20 Grad, trotz einiger Wolken. Jetzt am Abend und in der Nacht ist es meist nur locker bewölkt. Die Temperaturen gehen zurück auf 15 bis 8 Grad. Morgen und am Montag bekommen wir Wolken, Sonne und im Osten ganz vereinzelte Schauer. Die Temperaturen gehen etwas zurück auf 20 Grad im Schnitt. Im Laufe der Woche kommt dann der Hochsommer mit um und über 30 Grad. Hallo auf die Straßen und da ist aktuell alles ruhig soweit, uns liegen keine Meldungen vor. Gute Fahrt.
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8: Ich bin Gregor Jose Moser. SPD-Chefin Baas pocht darauf, dass es bei geplanten Steuerreformen gerecht zugeht. Für manche heiße Reform einfach nur kürzen, streichen, sparen, sagte Baas bei einer Delegiertenkonferenz der nordrhein-westfälischen SPD in Düsseldorf. Das Land brauche aber auch Impulse für die Wirtschaft und mehr Gerechtigkeit. Mehr von Lea Matschulat.
9: Bei einer Steuerreform müssten Arbeiter, Familien und Pflegende entlastet werden, sagt SPD-Chefin Baas. Und das bedeutet wiederum, dass auch andere einen Beitrag leisten müssten. Gemeint ist damit die schon vielfach diskutierte höhere Besteuerung derjenigen, die, wie Baas es formuliert, sehr, sehr viel in diesem Land verdienen.
8: Geht jetzt alles ganz schnell in der Suche nach Frieden zwischen den USA und dem Iran? Vermittler Pakistan meldet, mit dem Abschluss eines Abkommens sei voraussichtlich in den nächsten 24 Stunden zu rechnen. Zuvor hatten auch der Iran und die USA davon gesprochen, dass eine Einigung zum Greifen nahe sei. Laut Präsident Trump ist unter anderem die Öffnung der Straße von Hormuz geplant. Das waren die Nachrichten um 12:30. Die Sonne ist zurück in Bayern und beschert uns ein angenehmes Wochenende mit Werten gut über 20 Grad, trotz einiger Wolken. Jetzt am Abend und in der Nacht ist es meist nur locker bewölkt. Die Temperaturen gehen zurück auf 15 bis 8 Grad. Morgen und am Montag bekommen wir Wolken, Sonne.

0: Sonne und im Osten ganz vereinzelte Schauer. Die Temperaturen gehen etwas zurück auf 20 Grad im Schnitt. Im Laufe der Woche kommt dann der Hochsommer mit um und über 30 Grad.
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9: Ich bin Gregor Jose Moser. Schwerer Verkehrsunfall im Landkreis Altötting. Dabei ist eine dreiköpfige Familie aus München ums Leben gekommen, wie das Polizeipräsidium Rosenheim mitteilte. Bei den Toten handelt es sich demnach um einen 46-jährigen Vater, eine 44-jährige Mutter und ihr zweijähriges Kind. Ihr Auto stieß auf der B12 zwischen Stammhamm und Marktl frontal mit einem Sattelschlepper zusammen. Warum, ist noch unklar. Nach langem Hin und Her scheint ein Abkommen zwischen den USA und dem Iran in greifbarer Nähe. Mit einer Einigung sei voraussichtlich in den nächsten 24 Stunden zu rechnen, heißt es von Vermittler Pakistan. David Riemer berichtet.
10: Im Gespräch ist im Moment zunächst ein Rahmenabkommen zur Beendigung des Kriegs zwischen dem Iran und den USA. Dieses könnte Ausgangspunkt für vertiefte Verhandlungen innerhalb eines Zeitrahmens von 60 Tagen sein. Laut Trump sieht die Vereinbarung eine Öffnung der für den weltweiten Handel mit Öl, Gas und Dünger wichtigen Straße von Hormuz vor.
9: Über Sklaverei oder den menschengemachten Klimawandel würde die US-Regierung unter Trump wohl lieber schweigen. Dieses Jahr sind mehrere Ausstellungsstücke und Infotafeln zu diesen Themen an öffentlichen Plätzen und in Nationalparks entfernt worden. Die müssen jetzt aber nach einem Gerichtsbeschluss wieder aufgestellt werden. Rund drei Monate vor den Landtagswahlen in Mecklenburg-Vorpommern, Berlin und Sachsen-Anhalt haben CDU-Politiker vor einer Zusammenarbeit mit der AfD gewarnt. Der Vorsitzende des Arbeitnehmerflügels der Partei Radke sagte der Frankfurter Allgemeinen Sonntagszeitung, in dem Moment, in dem die CDU der AfD die Hand reiche, sei sie kaputt. Nordrhein-Westfalens Innenminister Reul bezeichnete die AfD als die größte Gefahr für die Demokratie. Wir schauen auf die Fußball-WM in Nordamerika. Um 21 Uhr unserer Zeit startet die Schweiz gegen Katar ins Turnier. Morgen erwarten uns dann 5 Spiele. Um Mitternacht trifft Rekordweltmeister Brasilien auf Marokko. Um 3 Uhr Haiti auf Schottland. Um 6 Uhr Australien auf die Türkei. Um 19 Uhr dann Deutschland auf WM-Neuling Curaçao. Und zu guter Letzt spielen um 22 Uhr die Niederlande gegen Japan. Es ist jetzt kurz nach 7 Uhr.

0: Die Sonne ist zurück in Bayern und beschert uns ein angenehmes Wochenende mit Werten gut über 20 Grad, trotz einiger Wolken. Jetzt am Abend und in der Nacht ist es meist nur locker bewölkt. Die Temperaturen gehen zurück auf 15 bis 8 Grad. Morgen und am Montag bekommen wir Wolken, Sonne und im Osten ganz vereinzelte Schauer. Die Temperaturen gehen etwas zurück auf 20 Grad im Schnitt. Im Laufe der Woche kommt dann der Hochsommer mit um und über 30 Grad. Hallo auf die Straßen. Wir schauen auf die A3 Würzburg Richtung Frankfurt. Zwischen Seligenstadt und Obertshausen 5 Kilometer Stau. Es dauert hier mindestens 20 Minuten länger. Gute Fahrt.
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5: Ich bin Gregor Jose Moser. Schwerer Verkehrsunfall im Landkreis Altötting. Dabei ist eine dreiköpfige Familie aus München ums Leben gekommen, wie das Polizeipräsidium Rosenheim mitteilte. Bei den Toten handelt es sich demnach um einen 46-jährigen Vater, eine 44-jährige Mutter und ihr zweijähriges Kind. Ihr Auto stieß auf der B12 zwischen Stammhamm und Marktl frontal mit einem Sattelschlepper zusammen. Warum, ist noch unklar. Nach langem Hin und Her scheint ein Abkommen zwischen den USA und dem Iran in greifbarer Nähe. Mit einer Einigung sei voraussichtlich in den nächsten 24 Stunden zu rechnen, heißt es von Vermittler Pakistan. David Riemer berichtet.
6: Im Gespräch ist im Moment zunächst ein Rahmenabkommen zur Beendigung des Kriegs zwischen dem Iran und den USA. Dieses könnte Ausgangspunkt für vertiefte Verhandlungen innerhalb eines Zeitrahmens von 60 Tagen sein. Laut Trump sieht die Vereinbarung eine Öffnung der für den weltweiten Handel mit Öl, Gas und Dünger wichtigen Straße von Hormuz vor.
5: Das waren die Nachrichten um 12:30. Die Sonne ist zurück in Bayern und beschert uns ein angenehmes Wochenende mit Werten gut über 20 Grad, trotz einiger Wolken. Jetzt am Abend und in der Nacht ist es meist nur locker bewölkt. Die Temperaturen gehen zurück auf 15 bis 8 Grad. Morgen und am Montag bekommen wir Wolken, Sonne und im Osten ganz vereinzelte Schauer. Die Temperaturen gehen etwas zurück auf 20 Grad im Schnitt. Im Laufe der Woche kommt dann der Hochsommer mit um und über 30 Grad.
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1: Ich bin Gregor Jose Moser. Das Auto einfach mal stehen lassen. Das macht einer YouGov-Umfrage zufolge mittlerweile jeder dritte Autofahrer häufiger mal wegen der Spritpreise. Lea Matschulatz berichtet.
2: Gefragt, wo sie am ehesten 100 Euro pro Monat einsparen würden, antwortet jeder Fünfte beim Kraftstoff und bei der Kfz-Versicherung. Den Wagen stehen lassen würden der YouGov-Umfrage im Auftrag der Teambank zufolge fast ein Drittel der Menschen. Bei denen, die noch nicht 30 sind, sind es sogar 35%. Für viele Verbraucher ist der Tankrabatt, den die Bundesregierung aufgelegt hat, eine kleine Erleichterung. Die Maßnahme endet jedoch mit Ablauf des Monats.
1: So nah an einer Einigung wie noch nie sind die Kriegsparteien Iran und USA dem iranischen Außenamtssprecher Bahai zufolge. Es sei daher sehr wahrscheinlich, dass eine Absichtserklärung für ein Friedensabkommen in den nächsten Tagen finalisiert werde, sagte er laut der iranischen Nachrichtenagentur IRNA. US-Präsident Trump teilte kürzlich sogar mit, die Unterzeichnung der Vereinbarung sei für morgen geplant. Bayerns kleinste Gemeinde wählt morgen erneut einen Bürgermeister. In Chiemsee war die Wahl im März gescheitert, weil der einzige Kandidat in der Inselgemeinde keine Mehrheit bekam. Viele Wähler hatten einfach andere Namen auf den Stimmzettel geschrieben. Auch diesmal tritt nur ein Kandidat an. Die Gemeinde hat rund 170 Einwohner, etwa 140 sind wahlberechtigt. Und noch der Blick zur Fußball-WM in Nordamerika. Um 21 Uhr unserer Zeit starten unsere Nachbarn aus der Schweiz gegen Katar ins Turnier. Um Mitternacht trifft dann Rekordweltmeister Brasilien auf Marokko. Um 6 Uhr morgens spielt die Türkei gegen Australien. Deutschland bestreitet sein erstes Gruppenspiel morgen um 19 Uhr gegen Curaçao.
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3: Ich bin Gregor Jussi Moser. SPD-Chefin Baas pocht darauf, dass es bei geplanten Steuerreformen gerecht zugeht. Für manche heiße Reform einfach nur kürzen, streichen, sparen, sagte Baas bei einer Delegiertenkonferenz der nordrhein-westfälischen SPD in Düsseldorf. Das Land brauche aber auch Impulse für die Wirtschaft und mehr Gerechtigkeit. Mehr von Lea Matschulat.
4: Bei einer Steuerreform müssten Arbeiter, Familien und Pflegende entlastet werden, sagt SPD-Chefin Baas. Und das bedeutet wiederum, dass auch andere einen Beitrag leisten müssten. Gemeint ist damit die schon vielfach diskutierte höhere Besteuerung derjenigen, die, wie Baas es formuliert, sehr, sehr viel in diesem Land verdienen.
3: US-Präsident Trump hat für morgen die Unterzeichnung eines Friedensvertrags mit dem Iran angekündigt. Sofort danach werde die Straße von Hormuz geöffnet sein, betonte Trump in seinem Online-Dienst. Er widersprach damit iranischen Angaben, wonach erst in den kommenden Tagen mit einer Einigung zu rechnen sei. Schwerer Verkehrsunfall im Landkreis Altötting. Dabei ist eine dreiköpfige Familie aus München ums Leben gekommen, wie das Polizeipräsidium Rosenheim mitteilte. Bei den Toten handelt es sich demnach um einen 46-jährigen Vater, eine 44-jährige Mutter und ihr zweijähriges Kind. Ihr Auto stieß auf der B12 zwischen Stammham und Marktl frontal mit einem Sattelschlepper zusammen. Warum, ist noch unklar. Eine private Pflegeversicherung abzuschließen soll attraktiver werden. Deshalb will Gesundheitsministerin Wagen, dass gezahlte Beiträge als Vorsorgeaufwand von der Steuer abgesetzt werden können, wie sie den Funke-Medien gesagt hat. Sogenannte sonstige Vorsorgeaufwendungen, wie eben etwa eine private Pflegeversicherung, können oft faktisch nicht abgesetzt werden, weil die Beiträge zur gesetzlichen Pflege- und Krankenversicherung meist den Höchstbetrag schon übersteigen.
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0: Die Nachrichten. Ich bin Hendrik Daum. Ein Friedensvertrag mit dem Iran soll laut US-Präsident Trump bereits morgen unterzeichnet werden. Gleich im Anschluss werde die Straße von Hormuz geöffnet sein, das hat Trump in seinem Online-Dienst angekündigt. Vom Iran heißt es dagegen, mit einer Einigung sei erst in den kommenden Tagen zu rechnen. Das Rahmenabkommen soll eine Basis für weitere Gespräche bieten, etwa über das iranische Atomprogramm. Das Auto einfach mal stehen lassen, das macht einer YouGov-Umfrage zufolge mittlerweile jeder dritte Autofahrer häufiger mal wegen der Spritpreise, wie Lea Matschulat berichtet.
1: Gefragt, wo sie am ehesten 100 Euro pro Monat einsparen würden, antwortet jeder Fünfte beim Kraftstoff und bei der Kfz-Versicherung. Den Wagen stehen lassen würden der YouGov-Umfrage im Auftrag der Teambank zufolge fast ein Drittel der Menschen. Bei denen, die noch nicht 30 sind, sind es sogar 35%. Für viele Verbraucher ist der Tankrabatt, den die Bundesregierung aufgelegt hat, eine kleine Erleichterung. Die Maßnahme endet jedoch mit Ablauf des Monats.
0: Bayerns kleinste Gemeinde wählt morgen erneut einen Bürgermeister. In Chiemsee war die Wahl im März gescheitert, weil der einzige Kandidat in der Inselgemeinde keine Mehrheit bekam. Viele Wähler hatten einfach andere Namen auf den Stimmzettel geschrieben. Auch diesmal tritt nur ein Kandidat an. Die Gemeinde hat rund 170 Einwohner, etwa 140 davon sind wahlberechtigt. Und wir schauen zur Fußball-WM. Aktuell spielen gerade unsere Nachbarn aus der Schweiz gegen Katar. Und zur Halbzeit, da führen die Eidgenossen mit 1:0. Um Mitternacht trifft dann Rekordweltmeister Brasilien auf Marokko. Um 6 Uhr morgens spielt dann die Türkei gegen Australien. Ja, und Deutschland bestreitet sein erstes Gruppenspiel morgen Abend um 19 Uhr gegen Curaçao.
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5: Ich bin Hendrik Daum. US-Präsident Trump hat für morgen ein Abkommen über ein Ende des Iran-Kriegs angekündigt. Er machte dabei weder Angaben dazu, wie und wo die Vereinbarung unterzeichnet werden soll, noch von wem genau. Auch aus dem Iran gibt es dazu bislang keine Reaktion mehr von Lea Matschulat.
6: Pakistan hat wochenlang zwischen den USA und dem Iran vermittelt. Wie genau die Einigung in dem Konflikt nun gelungen ist, ist nach jetzigem Stand aber noch unklar. Gleich nachdem das Abkommen unterzeichnet ist, werde die Straße von Hormuz wieder geöffnet, hat US-Präsident Trump angekündigt. Wichtig für die Wirtschaft.

0: Wirtschaft, denn durch die Blockade hängen viele Waren fest und haben sich verteuert. Auch die Spritpreise dürften bald wieder sinken, wenn die wichtige Handelsroute wieder frei ist.
1: Rund 3 Monate vor den Landtagswahlen in Mecklenburg-Vorpommern, Berlin und Sachsen-Anhalt haben CDU-Politiker vor einer Zusammenarbeit mit der AfD gewarnt. Der Vorsitzende des Arbeitnehmerflügels der Partei Radke sagte der Frankfurter Allgemeinen Sonntagszeitung, in dem Moment, in dem die CDU der AfD die Hand reiche, sei sie kaputt. Nordrhein-Westfalens Innenminister Reul bezeichnete die AfD als so wörtlich die größte Gefahr für die Demokratie. Die Ebola-Epidemie in Afrika breitet sich weiter aus. Wie die Weltgesundheitsorganisation mitteilte, stieg die Zahl der bestätigten Fälle in der Demokratischen Republik Kongo auf fast 680. Das Virus ist schwer zu kontrollieren, weil es für den dort grassierenden Erregertyp bislang weder einen Impfstoff noch eine spezielle Therapie gibt. Und noch der Blick zur Fußball-WM. Aktuell spielen unsere Nachbarn aus der Schweiz gegen Katar. Ja, und kurz vor Ende des Spiels, da führen die Eidgenossen nur ganz knapp mit 1:0. Und um Mitternacht, da trifft dann Rekordweltmeister Brasilien auf Marokko. Deutschland bestreitet sein erstes Gruppenspiel morgen Abend um 19 Uhr gegen Curaçao.
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1: Ich bin Hendrik Daum. Donald Trump wird heute 80 Jahre alt und es läuft nicht gut für den US-Präsidenten. Der Berg an Problemen wächst, aber je größer die Krisen, desto mehr haut er drauf. Sein Geburtstag heute soll jedenfalls ein Fest der Superlative werden, unter anderem mit Käfigkämpfen vor dem Weißen Haus in Washington. Von dort berichtet für uns Tina Eck. Tina, Käfigkämpfe, wie muss man sich das denn vorstellen?
2: Seit Wochen wird am Weißen Haus ein riesengroßer Käfig gebastelt zu einer Art Gladiatoren-Arena. Die Ultimate Fighting Championship Organisation schickt die Kämpfer, Männerkult und Gewaltspektakel. Das Event wird eine Art Las Vegas-Show mit Licht und lauter Musik, dröhnenden Ansagen. 4000 geladene Gäste sitzen direkt in diesem Käfig und zigtausende gucken auf Großleinwänden außenrum zu.
1: Die Europäische Union treibt die Aufnahme der Ukraine und Moldaus voran. Die Botschafter der 27 Mitgliedstaaten haben sich darauf geeinigt, die nächste Phase der Beitrittsgespräche mit beiden Ländern einzuleiten. Die erste Verhandlungsrunde soll morgen am Montag beginnen. Das ist jetzt möglich, weil die neue Regierung in Ungarn das nicht mehr blockiert, anders als noch unter Orbán. Bayerns kleinste Gemeinde wählt heute erneut einen Bürgermeister. In Chiemsee war die Wahl im März gescheitert, weil der einzige Kandidat in der Inselgemeinde keine Mehrheit bekam. Viele Wähler hatten einfach andere Namen auf den Stimmzettel geschrieben. Auch diesmal tritt nur ein Kandidat an. Die Gemeinde hat rund 170 Einwohner, etwa 140 davon sind wahlberechtigt. Bei der Fußball-Weltmeisterschaft ist die Schweiz mit einer großen Enttäuschung ins Turnier gestartet. Die Eidgenossen lagen gegen Katar früh mit einem Tor vorne, kassierten aber in der Nachspielzeit kurz vor dem Abpfiff noch den Ausgleichstreffer zum 1:1 Endstand. Die deutsche Mannschaft, die landet in Kürze in Houston, wo heute Abend das erste Gruppenspiel ansteht. Um 19 Uhr ist Anpfiff für die Partie gegen Curaçao.
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3: Ich bin Hendrik Daum. Die Europäische Union treibt die Aufnahme der Ukraine und Moldaus voran. Die Botschafter der 27 Mitgliedstaaten haben sich darauf geeinigt, die nächste Phase der Beitrittsgespräche mit beiden Ländern einzuleiten. Die erste Verhandlungsrunde soll morgen am Montag beginnen. Das ist jetzt möglich, weil die neue Regierung in Ungarn das nicht mehr blockiert, anders als noch unter Orbán. Unabhängig von einem möglichen Friedensplan mit den USA will der Iran künftig Gebühren für so wörtlich Dienstleistungen in der Straße von Hormuz erheben. Das kündigte das Außenministerium in Teheran an, ohne konkreter zu werden. Die Schritte, heißt es, dienten der nationalen Sicherheit. Außerdem wird vom Iran ein Ende der ausländischen Militärpräsenz in der Region gefordert. Rund 3 Monate vor den Landtagswahlen in Mecklenburg-Vorpommern, Berlin und Sachsen-Anhalt haben CDU-Politiker vor einer Zusammenarbeit mit der AfD gewarnt. Der Vorsitzende des Arbeitnehmerflügels der Partei Radke sagte der Frankfurter Allgemeinen Sonntagszeitung, in dem Moment, in dem die CDU der AfD die Hand reiche, sei sie kaputt. Nordrhein-Westfalens Innenminister Reul bezeichnete die AfD als so wörtlich die größte Gefahr für die Demokratie. Bei der Fußball-WM ist die Schweiz mit einer großen Enttäuschung ins Turnier gestartet. Die Eidgenossen lagen gegen Katar früh mit einem Tor vorn, kassierten aber in der Nachspielzeit kurz vor dem Abpfiff noch den Ausgleichstreffer zum 1:1 Endstand. Und bei der Partie Brasilien gegen Marokko steht es jetzt gerade zur Halbzeit 1:1.
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3: Ich bin Hendrik Daum. Der Bund und die Länder stehen offenbar in Sachen finanzielle Lastenverteilung kurz davor, sich zu einigen. Wie das Handelsblatt meldet, zeichnet sich ein Kompromiss ab. Dieser könnte schon Ende des Monats bei einem Treffen zwischen Bundeskanzler Merz und den Ministerpräsidenten unterschrieben werden. Bund und Länder verhandeln ja seit dem vorigen Jahr darüber, wie sie Kosten aufteilen, etwa für neue Sozialausgaben. Dabei soll jetzt der Grundsatz verankert werden, dass derjenige, der eine Leistung bestellt, diese auch bezahlen soll. Die Europäische Union treibt die Aufnahme der Ukraine und Moldaus voran. Die Botschafter der 27 Mitgliedstaaten haben sich darauf geeinigt, die nächste Phase der Beitrittsgespräche mit beiden Ländern einzuleiten. Die erste Verhandlungsrunde soll am kommenden Montag beginnen. Das ist jetzt möglich, weil die neue Regierung in Ungarn das nicht mehr blockiert, anders als noch unter Orbán. Die Ebola-Epidemie in Afrika breitet sich weiter aus. Wie die Weltgesundheitsorganisation mitteilte, stieg die Zahl der bestätigten Fälle in der Demokratischen Republik Kongo inzwischen auf fast 680. Das Virus ist schwer zu kontrollieren, weil es für den dort grassierenden Erregertyp bislang weder einen Impfstoff noch eine spezielle Therapie gibt. Bei der Fußball-Weltmeisterschaft ist die Schweiz mit einer Enttäuschung ins Turnier gestartet. Die Eidgenossen lagen gegen Katar früh mit einem Tor vorne, kassierten aber in der Nachspielzeit kurz vor dem Abpfiff noch den Ausgleichstreffer zum 1:1 Endstand. Ja, und gerade läuft noch die Partie Brasilien gegen Marokko und hier steht es kurz vor dem Abpfiff 1:1. Das wäre natürlich auch eine ziemliche Überraschung, dass Marokko hier einen Punkt holen könnte. Und die deutsche Mannschaft, die ist vor kurzem in Houston gelandet, wo heute Abend für die DFB-Elf das erste Gruppenspiel ansteht. Um 19 Uhr ist Anpfiff für die Partie gegen Curaçao. Es ist jetzt kurz nach 2. Im Moment ist es meist nur locker bewölkt oder stellenweise auch klar. Die Temperaturen, die gehen bis in der Früh runter auf 15 bis 8 Grad. Heute am Sonntag, da bekommen wir Wolken, aber auch Sonne und im Osten ganz vereinzelt auch ein paar Schauer. Die Höchstwerte erreichen 16 Grad im